0: dunkle Materie herausfinden zu können.
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1: Ich bin Joshua Heise. Endstation 16. Finale. Deutschland ist bei der Fußball-Weltmeisterschaft zum ersten Mal nach 64 Jahren in der ersten Runde der K.O.-Phase ausgeschieden. Das DFB-Team scheiterte mit 3:4 im Elfmeterschießen am Underdog Paraguay. Nach regulärer Spielzeit stand es 1:1. Nach 2018 und 2022 scheitert Deutschland damit zum dritten Mal in Folge kläglich bei einer WM. Ein letztes Mal zur Tanke, bevor der Sprit wieder teurer wird. Nach 2 Monaten läuft heute der Tankrabatt aus. Ab 1. Juli gilt dann wieder die alte Steuer auf Benzin und Diesel. Die Bundesregierung hatte wegen des Iran-Kriegs vorübergehend die Spritsteuer um rund 17 Cent gesenkt. Der Tankstellenverband BFT erwartet, dass die Preise wegen der 12-Uhr-Regel aber erst wieder ab Mittwochmittag steigen. Extremisten, Terroristen, Cybercrime. Bundesinnenminister Dobrindt stellt am Vormittag den Verfassungsschutzbericht für das Jahr 2025 vor. Er gibt einen Überblick über die aktuelle Sicherheitslage in Deutschland und zeigt die Entwicklungen sowie Trends auf. Tanja Wagner berichtet.
2: Gerade angesichts des Ukraine-Kriegs und der damit einhergehenden Verschiebung der Sicherheitsarchitektur auf dem europäischen Kontinent stand die Bundesrepublik zuletzt häufig im Visier von Cyberattacken, Desinformation und Propaganda. Aber auch die ständig wachsende Zahl an Links- und Rechtsextremisten sowie Islamisten beschäftigen die deutschen Behörden. Vor allem, weil die Gewaltbereitschaft unter ihnen stetig zunimmt.
1: Die Bundesregierung will den Autostandort Deutschland sichern und Werksschließungen verhindern. Laut Regierungssprecher Cornelius müssten dafür aber die richtigen Rahmenbedingungen geschaffen werden. Zuvor hatte Niedersachsens Landesregierung Pläne von VW kritisiert, die Zahl von 100.000 Beschäftigten abzubauen und Werke zu schließen.
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1: Ich bin Joshua Heise. Nach dem 16. Finale ist die Reise vorbei. Die deutsche Fußballnationalmannschaft ist bei der WM in Nordamerika ausgeschieden. Nach der regulären Spielzeit stand es 1:1, dann kam die 3:4 Niederlage im Elfmeterschießen. Bundestrainer Nagelsmann hat im Anschluss betont, dass er die DFB-Elf trotzdem weiter coachen will. Wer nochmal günstig tanken will, tut es am besten noch auf dem Weg zur Arbeit. Heute endet der Tankrabatt. 2 Monate hatte die Bundesregierung die Steuern auf Benzin und Diesel runtergesetzt. Tanja Wagner berichtet.
2: An den allermeisten Tankstellen dürfte noch der steuervergünstigte Sprit in den Zapfsäulen stecken. Das heißt, die Preise dürften eigentlich nicht so rasch steigen und aufgrund des entspannteren Ölmarktes auch ohne Tankrabatt fairerweise unter 2 Euro bleiben. Das hält der ADAC nach den Erfahrungen aus dem ersten Tankrabatt aber für eher unwahrscheinlich.
1: Bundeskanzler Merz hat sich nach den tödlichen Schüssen im niedersächsischen Stade tief betroffen gezeigt. Er sei erschüttert bis ins Mark, schrieb der CDU-Politiker auf X. Bei dem Angriff in einer Jugendhilfeeinrichtung soll ein 45-Jähriger aus dem Raum Hannover 6 Mitarbeitende erschossen haben. Hintergrund ist wohl ein Sorgerechtsstreit. Die Milliardenlücke im Haushalt 2027 ist wohl geschlossen. Wie das Bundesfinanzministerium mitteilt, soll das Kabinett nächsten Montag einen entsprechenden Entwurf von Finanzminister Klingbeil beschließen. Im April hatten noch 21 Milliarden Euro gefehlt. Das hatte die Ansage zur Folge, dass alle Ministerien sparen sollten. Weiter sollen Sozialleistungen gekürzt werden. Ebenso soll es eine höhere Tabaksteuer sowie eine Plastikabgabe geben.
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1: Ich bin Joshua Heise. Guten Morgen. 2018 und 2022 hatte es das Aus in der Gruppenphase gegeben und dieses Mal ging es auch nicht viel weiter. Deutschland ist im 16. Finale der Fußball-WM nach einem 4:5 nach Elfmeterschießen an Paraguay gescheitert. Pia Wegner berichtet.
2: Nachdem das DFB-Team noch vor der Pause mit 0:1 in Rückstand geriet, rettete Kai Havertz die deutsche Mannschaft mit seinem 1:1-Ausgleich zwar noch in die Verlängerung, doch im Elfmeterschießen versagten ihm dann die Nerven. Auch Nick Woltemade und Jonathan Tah verschossen ihre Elfer und Paraguay damit durch ein 3:4 im Elfmeterschießen ins Achtelfinale. Der zwischenzeitige 2:1-Treffer von Jonathan Tah in der Verlängerung wurde wegen eines vermeintlichen Fouls wieder zurückgenommen.
1: Besoffen beim Bewerbungsgespräch, das kann bald für Grundsicherungsempfänger Leistungskürzungen bedeuten. Die Bundesagentur für Arbeit hat ihre Weisung an die Jobcenter aktualisiert. Demnach gilt es künftig als Pflichtverletzung, wenn Leistungsempfänger durch negatives Verhalten verhindern, dass sie von einem Arbeitgeber eingestellt werden. Das gilt neben Alkohol auch für ein stark ungepflegtes Auftreten. Ein letztes Mal zur Tanke, bevor der Sprit wieder teurer wird. Nach 2 Monaten läuft heute der Tankrabatt aus. Ab 1. Juli gilt dann wieder die alte Steuer auf Benzin und Diesel. Die Bundesregierung hatte wegen des Iran-Kriegs vorübergehend die Spritsteuer um rund 17 Cent gesenkt. Der Tankstellenverband BFT erwartet, dass die Preise wegen der 12-Uhr-Regel aber erst wieder ab Mittwochmittag steigen. In Monaco sind bei einer Explosion am Eingang eines Wohngebäudes 3 Menschen schwer verletzt worden, 2 davon lebensgefährlich. Kurz vor der Explosion soll jemand nach Medienberichten einen Rucksack abgestellt und dann die Flucht ergriffen haben. Der Verdächtige ist noch auf der Flucht. Frankreich und Monaco fahnden gemeinsam nach ihm.
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12: Ich bin Marlene Dietscheid, guten Morgen. Autofahrer im Primavera-Land müssen ab heute wieder mit deutlichen höheren Benzin- und Dieselpreisen rechnen. Der Tankrabatt der Bundesregierung läuft zum Monatsende aus. Zuletzt konnten Autofahrer an den Zapfsäulen rund 17 Cent pro Liter sparen. Der große Preisanstieg wird vom Bundesverband Freier Tankstellen aber erst zum Mittag erwartet. Grund dafür ist die neue 12-Uhr-Regel. Tankstellen dürfen ihre Spritpreise nur einmal täglich erhöhen. Nach dem Blitzeinschlag in dem Kirchturm vom Maintal Hochstadt laufen jetzt die Sicherungsarbeiten. Die evangelische Kirche hatte gestern Morgen gebrannt. Verletzt wurde niemand. Vivian Marx.
13: Der Blitz war offenbar gestern Morgen gegen 5:30 in den rund 30 Meter hohen Kirchturm eingeschlagen. Kurz darauf stand die Spitze des Turms in Flammen. Rund 30 Feuerwehrleute aus allen Maintaler Stadtteilen waren im Einsatz. Wegen der engen Gassen in der Hochstädter Altstadt musste der Brand von außen über eine Drehleiter gelöscht werden. Zwischenzeitlich wurde der Einsatz besonders gefährlich. Wegen weiterer Blitzgefahr musste ein Feuerwehrmann die Drehleiter verlassen. Später prüfte ein Baustatiker des THW den beschädigten Turm. Die Statik ist nach ersten Erkenntnissen nicht beeinträchtigt. Der beschädigte Dachstuhl soll jetzt provisorisch gesichert werden.
12: Das 97. Aschaffenburger Volksfest ist beendet. Zum Abschluss kamen am Abend noch einmal zahlreiche Besucher auf den Festplatz am Main, um das traditionelle Feuerwerk vor der Schlosskulisse zu erleben. Die anhaltende Hitze hatte das Volksfest über weite Strecken allerdings spürbar beeinflusst. Festzeltwirtin Sina Wittmann freut sich trotzdem über die Unterstützung der Aschaffenburger.
14: War natürlich weniger besucht wie sonst aufgrund der Hitze, ja klar, aber im Grunde kann man trotzdem einfach nur dankbar sein, dass die Aschaffenburger trotzdem gekommen sind.
12: Und alle Nachrichten aus der Welt gibt's wieder zur vollen Stunde.
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2: So, wenigstens aufs Wetter ist Verlass, sag ich jetzt mal, ne? Heute wird's wieder 30 Grad heiß. Dazu gibt's bis zum Nachmittag viel Sonne. Später kommen dann ein paar mehr Wolken. Gegen Abend und auch in der Nacht kann es vereinzelt Hitzegewitter geben, heißt es. Und die kommenden Tage ist es dann ein bisschen abgekühlter. Aber trotzdem angenehm. 25 bis 28 Grad. Sonne, Wolken, ab und an auch mal ein bisschen Regen und Wind mit dabei. Also nicht mehr hochsommerlich, aber trotzdem sehr, sehr angenehm. Und damit ist 6 Uhr.
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3: Ich bin Gregor Jose Moser. Guten Morgen. Das WM-Aus tut weh, aber die deutsche Fußballnationalmannschaft hat von ganz oben Trost gespendet bekommen. Bundeskanzler Merz schrieb auf X: Wir sind stolz auf euch. Das Team von Trainer Nagelsmann war im 16. Finale in 120 Minuten nicht über ein 1:1 hinausgekommen und verlor dann das Elfmeterschießen mit 3:4 gegen Paraguay. Wer noch günstig tanken will, tut das am besten noch auf dem Weg zur Arbeit, denn heute endet der Tankrabatt. 2 Monate hatte die Bundesregierung die Steuern auf Benzin und Diesel runtergesetzt. Tanja Wagner berichtet.
4: An den allermeisten Tankstellen dürfte noch der steuervergünstigte Sprit in den Zapfsäulen stecken. Das heißt, die Preise dürften eigentlich nicht so rasch steigen und aufgrund des entspannteren Ölmarktes auch ohne Tankrabatt fairerweise unter 2 Euro bleiben. Das hält der ADAC nach den Erfahrungen aus dem ersten Tankrabatt aber für eher unwahrscheinlich.
3: Nach dem schweren Doppelerdbeben in Venezuela schickt Deutschland weitere Hilfe. Laut Auswärtigem Amt sind bisher 5 Bundeswehrmaschinen mit Material und Personal in die Katastrophenregion geschickt worden. Weitere sollen folgen. Zudem wurde ein vorübergehender Stützpunkt auf der Karibikinsel Aruba eingerichtet. Bislang wurden mehr als 1.700 Erdbebentote gezählt. Bei einer Explosion vor einem Wohnhaus in Monaco sind 3 Menschen verletzt worden, 2 davon lebensbedrohlich. Medienberichten zufolge soll einer der reichsten Unternehmer aus der Ukraine unter den Verletzten sein. Ein Verdächtiger ist auf der Flucht. Er soll kurz zuvor einen Rucksack am Tatort abgestellt haben. Monaco und Frankreich fahnden gemeinsam nach ihm.
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2: Gleich haben wir es 3:06. Guten Morgen auf den Straßen. Es ist alles ruhig. Kommt bitte gut und sicher an euer Ziel. Geblitzt wird trotzdem. Naja, die Anhänger stehen halt einfach, ne? Auf der A3 Richtung Frankfurt, am Offenbacher Kreuz, unter der Brücke in der Baustelle in der 60er-Zone und in Kleinwelsheim am Wasserschlösschen, der steht auch noch. Ich glaube, den haben sie mittlerweile vergessen. Wenn es so weitergeht, dann nehme ich den mit. Wenn ihr von Seligenstadt kommt, in der 50er übrigens steht der. Habt ihr noch was? Habt ihr was entdeckt? Dann meldet euch kostenlos unter der 0800 66 66 400.
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2: Lieber Gott, da haut man sich die ganze Nacht um die Ohren, schläft fast nur 3 Stunden und dann fliegen wir auch noch raus. Also, wir haben gehofft bis zum Schluss, ne? Auch wenn das Spiel jetzt gegen Paraguay nicht das Beste vom Besten war. Ja, am Ende hat man gedacht, ah Mann, wäre schön gewesen. Aber gut, jetzt heißt es Wunden lecken, wir sind raus bei der WM, macht nix.

Milo bringt uns wenigstens mit einem guten Gefühl in diesen Dienstag. Es ist der 30. Juni, 8 nach 6. Kurze Frage, wer von euch früh aufstehen hat, wie ich heute bis nachts um 1:30 Fußball geguckt und weiter gehofft? Ihr könnt gern mal anrufen oder WhatsAppen und erzählen, wie es euch so geht nach knapp 4 Stündchen Schlaf und der Schmach gegen Paraguay. Ich kann mich gar nicht richtig ärgern, weil ich so müde bin. Naja. Ich war übrigens zwischendrin auch auf dem Aschaffenburger Volksfest beim Public Viewing im Festzelt. Hab da mal geguckt, wie die Stimmung so ist. Ja, ging so. Ne? Aber hey, jetzt müssen wir wenigstens nicht gegen Frankreich im Achtelfinale ran. Das wäre ja eh recht anstrengend geworden jetzt am Samstag dann. Und jetzt kann man irgendwie auch entspannt gucken, oder nicht? Ne? Außerdem habe ich noch eine gute Nachricht vom Fußball. Generell? Viktoria Aschaffenburg hat nämlich das erste Testspiel verdient gewonnen gestern Abend gegen Rot-Weiß Darmstadt. Gab es ein 2:1? Ja. Also, man kann auch mit einem positiven Gefühl in den Tag starten. Oh Mann, ich glaube, ich gähle mich jetzt mal ein bisschen aus. Da kann ich mich wenigstens schon nicht aufregen, dass wir raus sind bei der Fußball-Weltmeisterschaft, ne? Und ihr steht entspannt auf. Es ist, wie es ist. Tina Turner, schönen guten Morgen.

20 nach 6. 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Das Volksfest in Aschaffenburg ist gestern Abend zu Ende gegangen. Eine Bilanz aus dem Festzelt hört ihr gleich in unserem Nachrichtenüberblick um halb. Außerdem habe ich heute früh schon eine Frage bekommen von Charlie aus Gründau. Gibt's weiter WM-Pakete, auch wenn Deutschland bei der WM raus ist? Warte. Was ist das für eine Frage, Charlie? Natürlich gibt's weiter WM-Pakete mit Schlappes Seppelbier und Heilands Cola Mix und Naschzeug und Co. Ich kann das ganze Zeug ja nicht allein essen. Also, wir können uns jetzt halt mit anderen Spielen einen tollen Abend machen. Und wenn ihr so ein WM-Paket noch haben wollt, bewerbt euch gerne per WhatsApp oder auf primavera24.de. Wenn wir uns dann bei euch melden, könnt ihr euch so ein Päckchen einfach bei uns im Funkhaus abholen. Ne? Und jetzt hören wir auf, uns zu ärgern, dass wir raus sind bei der WM. Ne? 3-4 nach Elfmeterschießen gegen Paraguay. Ah. Macht sich nicht so gut in der Vita. Egal, ob bei den Spielen oder beim Trainer, aber da müssen wir jetzt durch. Dementsprechend, ja, bleiben wir positiv. Guten Morgen.

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13: Heute ist richtig schön durchlüften angesagt, jetzt am Morgen, weil es hat teilweise unter 20 Grad und es geht ein Lüftchen, dementsprechend ja, Fenster aufreißen, einfach mal die Luft erneuern drin und dann geht's besser. Und es bleibt heute auch den ganzen Tag relativ freundlich bis zum Abend. Da werden die Wolken ein bisschen dichter. Die Temperaturen bewegen sich dann später so zwischen 26 und teilweise 30 Grad. Jetzt momentan von euch gemeldet zwischen 16 und 19 Grad. Und damit ist 6:30.
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14: Ich bin Marlene Dietscheid. Guten Morgen. Schwerer Unfall in Nidderau-Ostheim. Eine Frau ist am Abend von einem Zug erfasst und schwer verletzt worden. Nach ersten Erkenntnissen wollte sie die Gleise in der Nähe des Bahnhofs Nidderau-Ostheim überqueren, als es zu dem Unfall kam. Der Zug leitete sofort eine Notbremsung ein, kam jedoch erst nach rund 1000 Metern in Höhe der Straße Nidderau-Windecken zum Stillstand. Die Frau wurde noch vor Ort durch den Notarzt versorgt und anschließend mit einem Rettungshubschrauber in ein Krankenhaus gebracht. Autofahrer im Primavera-Land müssen ab heute wieder mit deutlich höheren Benzin- und Dieselpreisen rechnen. Der Tankrabatt der Bundesregierung läuft zum Monatsende aus. Zuletzt konnten Autofahrer an den Zapfsäulen rund 17 Cent pro Liter sparen. Der große Preisanstieg wird vom Bundesverband Freier Tankstellen aber erst zum Mittag erwartet. Grund dafür ist die neue 12-Uhr-Regel. Tankstellen dürfen ihre Spritpreise nur einmal täglich erhöhen. Das 97. Aschaffenburger Volksfest ist beendet. Zum Abschluss kamen am Abend noch einmal zahlreiche Besucher auf den Festplatz am Main, um das traditionelle Feuerwerk vor der Schlosskulisse zu erleben. Die anhaltende Hitze hatte das Volksfest über weite Strecken allerdings spürbar beeinflusst. Festzeltwirtin Sina Wittmann freut sich trotzdem über die Unterstützung der Aschaffenburger.
15: War natürlich weniger besucht wie sonst aufgrund der Hitze, ja klar, aber im Grunde kann man trotzdem einfach nur dankbar sein, dass die Aschaffenburger trotzdem gekommen sind.
14: Zum Sport. Da ist die Viktoria Aschaffenburg erfolgreich in die Saisonvorbereitung gestartet. Im ersten Testspiel setzte sich die Mannschaft am Abend mit 2:1 gegen Rot-Weiß Darmstadt durch. Mit dem Sieg gelang ein gelungener Auftakt in die Vorbereitung auf die neue Saison. Nun richten sich die Blicke auf die kommenden Testspiele. Und alle Nachrichten aus der Welt gibt's wieder zur vollen Stunde.
13: Dankeschön, Marlene.
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13: Gleich haben wir es 6:35. Guten Morgen auf den Straßen. Es ist alles ruhig. Kommt bitte gut und sicher an. Nehmt den Fuß vom Gas. Die Anhänger stehen auf der A3 in der Baustelle am Offenbacher Kreuz Richtung Frankfurt in der 60er und am Wasserschlösschen in Kleinwelsheim. Der steht noch, wenn ihr von Seligenstadt kommt, in der 50er. Habt ihr noch was? Dann meldet euch kostenlos unter der 0800 66 66 und die 400.
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13: Hallo.

0: Elfmeterschießer angeguckt. Ja. Der Bundestrainer werde Kopf hier halten müssen. Ich denke, dass der marschiert. Ich denke, es war vorauszusehen, aber naja, gut. Jetzt habe ich einen langen Tag bis 4 Uhr arbeiten. Von jetzt an mal gucken, wie es wird. Den Tag kriege ich rum und dann geht's heim ins Bett.
1: Ja, es geht mir ähnlich, ne? 3,5 Stunden Schlaf. Ich habe halt gedacht, vielleicht geht noch was, aber ja. Hat jemand von euch irgendwie auch das Bedürfnis, dass wir vielleicht ein paar gute Nachrichten, also dass die gut tun? Anna-Maria Arsenovic.
2: Die erste Nachricht kommt aus Deutschland. Es werden hier immer weniger Antibiotika verschrieben. Im Jahr 2025 ging die Zahl der Verordnungen im Vergleich zum Vorjahr um 11,5% zurück. Dann bleiben wir in Deutschland, genauer gesagt in Bayern. Da hat ein 19-jähriger Abiturient ein KI-System entwickelt, das Menschen vor Telefonbetrug schützen soll. Ein kleiner Computer erkennt verdächtige Gespräche in Echtzeit, warnt Betroffene, informiert auf Wunsch Angehörige oder beendet den Anruf automatisch. Dann bleiben in New York die Mieten für mehr als 1 Million preisregulierte Wohnungen vorerst stabil. Davon profitiert etwa ein Viertel der Bevölkerung. Und zum Schluss gibt's was Kleines von hier. Ab heute findet im Bibliothekszentrum in Hößbach wieder der Medienflohmarkt statt. Hier gibt es viele Bücher, Zeitschriften, CDs und DVDs zu einem günstigen Preis. Der Flohmarkt läuft zu den gewohnten Öffnungszeiten im Bibliothekszentrum.
1: Ja, ist doch gut. Und jetzt dazu noch positive Musik und schon einmal ein besseres Gefühl. Auch wenn wir raus sind bei der WM.

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0: Ja, es wäre ein schönes French Kissing gewesen am Samstag, wenn wir denn weitergekommen wären bei der Fußball-WM. Ne?
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0: Ja, ich weiß nicht. Also für alle, die jetzt vielleicht gerade erst ihre Augen aufmachen und es heute Nacht nicht bis um kurz vor 1:30 geschaut haben, den Krimi gegen Paraguay. Wir sind raus bei der Fußball-WM. Nach Elfmeterschießen verlieren wir 3-4. Aber man muss auch sagen, ne? Also Elfmeterschießen, wir haben uns nicht mit Ruhm bekleckert. Ich glaube, 3 von 5 verschossen. Ja, oh, es war ein Nervenkrimi, nachdem es 1-1 gestanden hat. Und am Ende, ja, in der Verlängerung haben wir ja eigentlich schon das Siegtor geschossen. Der Schiri hat es uns dann aberkannt. Und dann, ja, ärgert man sich und sagt, ja, aber sind wir mal realistisch, ne? Es war jetzt von vornherein. Also es stand jetzt unter keinem guten Stern. Also die letzten beiden Spiele waren jetzt auf dem Platz von den Jungs nettes Gelbe vom Ei und spätestens gegen Frankreich am Samstag dann im Achtelfinale. Ja, da hätten wir uns schon, also ja, schauen wir mal und wir nehmen es einfach so mit und wir freuen uns einfach auf die nächste WM, dann vielleicht mit Lennart Kahl aus der Region. Und es gibt außerdem auch generell gute Nachrichten vom Fußball aus der Region, weil Viktoria Aschaffenburg hat das erste Testspiel gewonnen gegen Rot-Weiß Darmstadt gestern Abend. 2-1. Ja, so kann die Bayernliga kommen.
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12: Es wird gut heute. Das ist die positive Nachricht. Also es ist freundlich, wir starten sehr sonnig in den Tag. Die Temperaturen liegen unter 20 Grad, also keine tropische Nacht. Man kann richtig schön durchliften, bevor es dann wieder 30 Grad warm wird im Laufe des Tages. Aber 30 sind eben keine 40, dementsprechend ist das dann auch alles fein. Gegen Nachmittag und am Abend sind dann ein paar mehr Wolken unterwegs. Abends und in der Nacht sind Hitzegewitter möglich, aber das Ganze auch wieder nur örtlich. Die Aussichten, die nächsten Tage relativ entspannt, 25 bis 8, 29 Grad, also nicht zu heiß. Es sind mal Wolken unterwegs, ab und an haben wir eine leichte Regentendenz mit dabei, aber ansonsten ist es überwiegend freundlich. Und damit ist 7 Uhr.
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13: Ich bin Gregor Jose Moser. Guten Morgen. Bei Spielern wie Fans ist die Enttäuschung groß nach dem WM-Aus der deutschen Fußballnationalmannschaft gegen Paraguay. Mit 3:4 verlor das DFB-Team sein 16. Finale im Elfmeterschießen. Was bedeutet das für die Zukunft von Bundestrainer Nagelsmann? Mehr von Thomas Bremser aus Boston.
14: Nach der ersten Horrorhalbzeit spurtet Julian Nagelsmann in die Kabine, dann sieht er gelb wegen Meckerns, nach dem Spiel sitzt er dann zusammengesackt auf der Bank. Nach der erneuten WM-Blamage macht er aber klar, er will Bundestrainer bleiben. Ob der DFB ihn lässt, das ist eine andere Frage. Rudi Völler und Co. wollen sich in den kommenden Tagen zusammensetzen.
13: Und wir bleiben noch kurz bei der Fußball-WM in Nordamerika. Auch die Niederlande sind aus dem Turnier ausgeschieden. Gegen Marokko verloren sie ebenfalls im Elfmeterschießen mit 2:3. Noch gestern Abend war außerdem Brasilien in das Achtelfinale eingezogen nach einem 2:1 gegen Japan. Nach 2 Monaten läuft heute der sogenannte Tankrabatt aus. Ab morgen wird der Preis für Benzin und Diesel dann vermutlich deutlich steigen, weil dann wieder die alte höhere Steuer gilt. Inklusive Mehrwertsteuer macht das 16,7 Cent pro Liter aus. Weiterhin gilt aber die Regel, dass Tankstellen ihre Preise nur einmal pro Tag um 12 Uhr mittags anheben dürfen. Preissenkungen sind dagegen immer erlaubt. Bundeskanzler Merz hat sich nach den tödlichen Schüssen im niedersächsischen Stade tief betroffen gezeigt. Er sei erschüttert bis ins Mark, schrieb der CDU-Politiker auf X. Bei dem Angriff in einer Jugendhilfeeinrichtung soll ein 45-Jähriger aus dem Raum Hannover 6 Mitarbeitende erschossen haben. Hintergrund ist wohl ein Sorgerechtsstreit.
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12: Gleich 7:03. Guten Morgen auf den Straßen. Es ist alles ruhig. Kommt bitte gut und sicher an. Blitzeranhänger stehen, und zwar am Offenbacher Kreuz auf der A3 Richtung Frankfurt unter der Brücke in der Baustelle in der 60er und in Kleinwelsheim am Wasserschlösschen, wenn ihr von Seligenstadt kommt, in der 50er. Falls ihr noch was entdeckt, meldet euch kostenlos natürlich unter der 0800 66 66 400.
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12: Gerrit aus Hanau traut seinen entzündeten Augen heute Morgen nicht. Deutschland verliert gegen Paraguay und scheidet bei der WM in Amerika aus. Ja, gut, er scheint es nicht gesehen zu haben. Viele andere, die sehen heute früh aus wie Geister, weil sie sich bis nachts um 1:30 gegeben haben und jetzt schon wieder wach sind. Und dazu passend, apropos Geister, die Geisterjäger sind jetzt unterwegs. Und die machen wenigstens ein bisschen ein gutes Gefühl an diesem betröppelten Dienstagmorgen. Wir sind bei euch. Schönen guten Morgen zusammen.

0: Amanjana, Alvaro Soler um 10 nach 7 bei eurem Wohlfühlradio Primavera. Oh, Tränen trocknen ist angesagt, ne? Satz mit X. Wir sind raus bei der Fußball-WM. Ausgeschieden gegen Paraguay im 16. Finale nach Elfmeterschießen. Uns Fans trifft's hart.
1: Ich kann es doch gar nicht realisieren, weil ich gedacht habe, dass sie auf jeden Fall weiterkommen, ja?
2: Ja, schon enttäuschend, weil ich glaube, das war mit einer der einfachsten Gegner, die wir hätten ja erwischen können. Also mit allem Respekt vor Paraguay. Und dann scheidest du leider Gottes doch verdient aus.
3: Nicht so gut. Wir hatten uns natürlich viel mehr versprochen, aber da fehlte der Elan, fand ich. Also die haben immer schön hin und her gespielt und es versucht, aber so das richtige Gas gegeben haben sie nicht.
0: Ja, das sieht auch Kapitän Joshua Kimmich übrigens so. Der hat nach dem Spiel hart abgerechnet mit dem Team.
4: Am Ende des Tages sind wir Spieler auf dem Platz und wir sollten den Anspruch haben und die Qualität, dass wir einen Gegner wie Paraguay schlagen können. Bei allem Respekt darf auch heute keiner auf die Idee kommen, den Schiri dafür verantwortlich zu machen oder irgendwie das Elfmeterschießen. Wenn du es über 120 Minuten nicht schaffst zu gewinnen, dann scheidest du verdient aus. Du darfst gegen so einen Gegner nicht von Glück und Pech abhängig sein, sondern solltest die Qualität in der Mannschaft haben, diesen Gegner deutlich zu schlagen.
0: Ja, und jetzt kommt natürlich sofort die Frage auf, muss Julian Nagelsmann als Coach gehen oder soll er bleiben? Was wir Fans dazu sagen, haben wir euch auch gefragt. Sprechen wir heute Morgen noch ein bisschen drüber. Aber jetzt erstmal, oh, alle, die eingeschaltet haben, ja, es ist kein böser Traum. Wir sind bei der Fußball-WM ausgeschieden gegen Fußballzwerg Paraguay. Hei, hei, hei.

0: Waterloos. Aber um 18 nach 7 bei eurem Wohlfühlradio Primavera. Guten Morgen. Das Volksfest Aschaffenburg ist gestern zu Ende gegangen. Mit Feuerwerk und allem Pipapo. Das Wetter hat dafür gesorgt, dass es die letzten 10 Tage hart war für viele Schausteller und Standbesitzer. Ne? Auch im Festzelt war es super heiß und trotzdem sagt Festwirtin Sina Wittmann.
1: Also zuerst möchten wir uns auch bei den ganzen Aschaffenburger Bevölkerung bei allen mal bedanken, dass sie bei uns waren und trotzdem mit uns geschwitzt haben und sie sind trotzdem gekommen und im Biergarten war es ja bei uns ist ein schönes Lüftchen gegangen. Also möchte ich mich echt ganz herzlich bedanken, aber natürlich, was aufgrund der Hitze war, weniger los ist, ja ganz klar.
0: Ja, die Bilanz gibt's jetzt schon nachzulesen auf primavera24.de. Und was ihr sonst noch alles wissen soll zwischen Ammerbach und Wächtersbach, hört ihr gleich in unserem Nachrichtenüberblick um 7:30. Guten Morgen.

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20: So, das Einzige, was heute Morgen nass ist, sind vielleicht unsere Tränen, weil wir bei der Fußball-WM ausgeschieden sind. Ansonsten ist es sehr freundlich und vor allen Dingen auch angenehm. Die Temperaturen bewegen sich zurzeit zwischen 17 und 21 Grad. Echt okay. Man kann noch mal schön durchlüften, bevor es dann wieder warm wird. Aber nicht zu heiß. 26 bis 30 Grad werden es heute maximal. Bis zum Nachmittag bleibt es wirklich schön freundlich. Gegen Abend und auch in der Nacht sind vereinzelt Hitzegewitter möglich. Und damit ist 7:30 Uhr.
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21: Ich bin Marlene Dietscheid, guten Morgen. Schwerer Unfall in Nidau-Ostheim. Eine Frau ist am Abend von einem Zug erfasst und schwer verletzt worden. Nach ersten Erkenntnissen wollte sie die Gleise in der Nähe des Bahnhofs Nidau-Ostheim überqueren, als es zu dem Unfall kam. Der Zug leitete sofort eine Notbremsung ein. Er kam jedoch erst nach rund 1000 Metern in Höhe der Straße Nidau-Windecken zum Stillstand. Die Frau wurde noch vor Ort durch den Notarzt versorgt und anschließend mit einem Rettungshubschrauber in ein Krankenhaus gebracht. Nach dem Blitzeinschlag in dem Kirchturm von Maintal-Hochstadt laufen jetzt die Sicherungsarbeiten. Die evangelische Kirche hatte gestern Morgen gebrannt. Verletzt wurde niemand. Vivian Marx.
22: Der Blitz war offenbar gestern Morgen gegen 5:30 in den rund 30 Meter hohen Kirchturm eingeschlagen. Kurz darauf stand die Spitze des Turms in Flammen. Rund 30 Feuerwehrleute aus allen Maintaler Stadtteilen waren im Einsatz. Wegen der engen Gassen in der Hochstädter Altstadt musste der Brand von außen über eine Drehleiter gelöscht werden. Zwischenzeitlich wurde der Einsatz besonders gefährlich. Wegen weiterer Blitzgefahr musste ein Feuerwehrmann die Drehleiter verlassen. Später prüfte ein Baustatiker des THW den beschädigten Turm. Die Statik ist nach ersten Erkenntnissen nicht beeinträchtigt. Der beschädigte Dachstuhl soll jetzt provisorisch gesichert werden.
21: Zum Sport. Da ist die Viktoria Aschaffenburg erfolgreich in die Saisonvorbereitung gestartet. Im ersten Testspiel setzte sich die Mannschaft am Abend mit 2:1 gegen Rot-Weiß Darmstadt durch. Mit dem Sieg gelang ein gelungener Auftakt in die Vorbereitung auf die neue Saison. Nun richten sich die Blicke auf die kommenden Testspiele. Und das passiert heute noch im Primavera-Land. In Seilauf muss die Kreisstraße AB2 wegen Baumfällarbeiten in der Ortsmitte immer wieder kurz voll gesperrt werden. Und in Mülheim wird über den aktuellen Stand der Bauarbeiten für das Friedrich-Eppert-Gymnasium informiert. Und alle Nachrichten aus der Welt gibt's wieder zur vollen Stunde.
20: Dankeschön, Marlene.
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20: 7 Uhr, gleich 33 Minuten. Hallo auf den Straßen. Aufpassen auf der A3 Richtung Frankfurt. Zwischen Aschaffenburg-West und Stockstadt läuft eine Unfallaufnahme. Da ist der Standstreifen blockiert. Ansonsten alles gut, geblitzt wird am Offenbacher Kreuz auf der A3 Richtung Frankfurt, unter der Brücke in der Baustelle in der 60er und in Kleinwelsheim am Wasserschlösschen, wenn ihr von Seligenstadt kommt, in der 50er. Wenn ihr jetzt gleich unterwegs seid und irgendwo was entdeckt, irgendwo steht, dann gebt es uns gern weiter, wir geben es dann an alle weiter. Natürlich ist der Anruf für euch kostenlos, 0800 66 66 400 oder ihr schreibt einfach schnell eine WhatsApp an die 060 21 388 399.
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20: Hallöchen.

7:36 Uhr. Ganz wichtiger Hinweis aus der Primavera Stauzentrale. Die Brücke zwischen Obernburg und Elsenfeld, die ist aktuell komplett gesperrt. Bei Bauarbeiten ist wohl eine Stromleitung beschädigt worden, heißt es, sagt das staatliche Bauamt zumindest. Die Arbeiten dauern noch bis in die Morgenstunden an. Also aktuell müsst ihr definitiv außen rumfahren. Nochmal der Hinweis, die Brücke zwischen Obernburg und Elsenfeld ist in beide Richtungen heute früh komplett gesperrt.

Don't Ask Me Why. Billy Joel um 20 vor 8 bei eurem Wohlfühlradio Primavera. Heutzutage ein Festival auf die Beine zu stellen, das ist schon eine richtige Mammutaufgabe. Und trotzdem sagt der 21-jährige Dominik Flicker aus Großheubach, das ist mir egal, ich mach das trotzdem. Und genau

0: Schritte zusammenzubringen, also so ein Ding daraus zu machen und nicht, wie es bei den meisten Sachen ist, entweder nur Festival oder nur Familie, sondern wir wollen das kombinieren.
1: Ja, klingt super. Einen Namen hat das kleine Festival auch. Astralis Festival soll es heißen. Geplant ist es am Wochenende vom 21. bis 23. August. Tagsüber wird der Eintritt frei sein, da gibt es Mitmachstationen für die Familien. Abends braucht es dann Tickets natürlich, da kommen DJs für die Stimmung. Also alles ist irgendwie abgedeckt. Familienprogramm, dann Party unter freiem Himmel. Und wenn ihr Tickets und mehr Informationen haben wollt, gibt's schon auf festival-astralis.de. Hier ist Primavera, guten Morgen.

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0: Es ist wirklich unglaublich. 8:11. Wir sind raus bei der Fußball-WM in Amerika. Nadim Amiri aus dem Team war danach fassungslos.
1: Ja, irgendwie will man es gerade gar nicht wahrhaben, dass wir jetzt schon raus sind. Wir haben fest damit gerechnet, dass wir halt weiterkommen. Aber am Ende des Tages war es über 120 Stunden zu wenig.
0: Ja, ausgeschieden gegen Paraguay im 16. Finale. Nach einem 3:4 nach Elfmeterschießen. So, jetzt fahren wir also heim. Und wir stellen uns die Frage, wie geht's weiter mit Trainer Julian Nagelsmann?
2: Ich glaube, er hat aktuell fast wenig Argumente, dass man sagen kann, er bleibt.
3: Der kann meinetwegen gerne bleiben, muss halt neu wieder aufbauen. Ein paar Jahre, dann wird's schon wieder.
0: Ja, paar Jahre. Ich sag ja, mit Lennart Kahn wäre das vielleicht nicht passiert, aber hätte, Deutschlandkette, weiß man ja nicht. Ne? Dementsprechend heißt jetzt erstmal analysieren, gucken, was war denn so der Hauptgrund, aber am Ende war es vielleicht doch ein bisschen die Spielfreude und vielleicht die Angst, was falsch zu machen. Man weiß es nicht, aber wir werden weiter drüber sprechen.

7:52 Uhr. Wir gucken ganz kurz nochmal in die Primavera Stauzentrale. Für alle, die jetzt gerade erst eingeschaltet haben. Die Mainbrücke zwischen Obernburg und Elsenfeld ist aktuell komplett in beide Richtungen gesperrt. Es laufen noch Bauarbeiten an einer Stromleitung, die dort beschädigt worden ist. Seit heute Nacht wird da eben versucht zu reparieren. Das Ganze zieht sich aber noch ein bisschen und die Brücke ist noch nicht freigegeben. Ihr müsst weiträumig außen rumfahren. Also wenn ihr von Elsenfeld nach Obernburg oder andersrum wollt heute früh, sucht euch einen Ausweichweg und das Ganze zieht sich. Passt auf euch auf. Es gibt auch noch zwei Blitzer, zwei frische, und zwar am Schloss Emrichshofen Richtung Karl, wenn ihr fahrt, in der 70er und auf der 469 Richtung Amorbach, kurz vor der Ausfahrt Laudenbach in der 120er. Vielen Dank fürs Durchgeben.

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15: Oh, es wird schön heute. Die Temperaturen später 26 bis 30 angenehme Grad, also nicht zu heiß, nicht zu kalt. Jetzt momentan ist es noch toll. Also lasst einfach ein bisschen Luft rein. Es geht auch teilweise ein Windchen. Das Ganze bei so 18 bis 21 Grad momentan. Und die Aussichten schauen gut aus. Die nächsten Tage bleibt es bei unter 30 Grad. Sehr angenehm. Sonne, Wolken im Wechsel. Ab und an auch mal windig. Hier und da auch mal der ein oder andere Regentropfen mit dabei. Und das tut ja dann auch letztendlich gut. Und damit ist 8 Uhr.
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16: Ich bin Gregor Jose Moser. Guten Morgen. Die Fußball-Weltmeisterschaft der Männer ist für die deutsche Nationalmannschaft zu Ende. Gegen Außenseiter Paraguay hat das DFB-Team das 16. Finale 3:4 im Elfmeterschießen verloren. Bundestrainer Nagelsmann betonte kurz nach dem Spiel, dass er gerne als Coach weitermachen würde.
17: Ich stehe zur Verfügung. Wenn der DFB das möchte, dann mache ich die EM28 und wenn nicht, dann müssen sie es mir sagen.
16: Vorhin sind außerdem noch die Niederlande ausgeschieden mit 2:3 im Elfmeterschießen gegen Marokko. Nach der Gewalttat in einer Jugendhilfeeinrichtung im niedersächsischen Stade hat Bundeskanzler Merz sein Mitgefühl ausgedrückt. Ein 45-jähriger Deutscher mit türkischen Wurzeln hatte gestern 4 Frauen und 2 Männer in der Einrichtung erschossen. Katrin Müller berichtet.
18: Viele Menschen, die helfen und schützen wollten, hätten ihr Leben verloren oder seien verletzt worden, schrieb Kanzler Merz. Sein Mitgefühl gelte den Opfern und ihren Angehörigen. Bei den Todesopfern handelt es sich laut Polizei um Mitarbeiterinnen und Mitarbeiter der Jugendhilfeeinrichtung. Hintergrund der Tat ist vermutlich ein Sorgerechtsstreit.
16: Um Autofahrer zu entlasten, hatte die Bundesregierung ja den Tankrabatt eingeführt. Nach 2 Monaten läuft dieser heute wieder aus. Damit dürften die Preise für Benzin und Diesel ab morgen Mittag steigen. Mecklenburg-Vorpommerns Ministerpräsidentin Schwesig von der SPD hat sich im Gespräch mit den Funke-Medien dafür ausgesprochen, Höchstpreise für Benzin und Diesel einzuführen, nach Vorbild Luxemburgs. Aus dem Bürgergeld wird morgen die Grundsicherung. Bundesarbeitsministerin Baas hat die Reform in der neuen Osnabrücker Zeitung verteidigt. Wer Hilfe braucht, werde sie auch weiter bekommen. Aber, so die SPD-Politikerin, wer arbeiten kann, müsse sich auch darum bemühen.
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15: 8:03 nochmal der Hinweis, die Mainbrücke zwischen Obernburg und Elsenfeld ist aktuell komplett gesperrt. Ihr müsst weiträumig außen rumfahren. Das Ganze dürfte sich jetzt heute Morgen irgendwann erledigt haben, aber da ist eine Stromleitung beschädigt worden bei Bauarbeiten. Da wird schon seit heute Nacht dran gearbeitet, aber es dauert eben noch ein bisschen. Auf der A66 Richtung Fulda bitte aufpassen, zwischen Bad Sodensalmünster und Steinau. Da liegt eine große Plane auf der Fahrbahn, die wird da hin und her geweht, dementsprechend fahrt vorsichtig. Und es gab auch einen Unfall auf der A3 Würzburg-Frankfurt zwischen Aschaffenburg-West und Stockstadt. Wird gerade aufgenommen, ist auf dem Standstreifen, trotzdem passt auf. Blitzer haben wir etliche von euch gemeldet bekommen, gerade neu. Auf der B469 Richtung Amorbach, kurz vor der Ausfahrt Laudenbach in der 120er. Zwischen Alzenau und Karl am Schloss Emrichshofen im Wald Richtung Karl, wenn ihr fahrt, in der 70er. Auf der A3 am Offenbacher Kreuz unter der Brücke in der Baustelle in der 60er. Und in Kleinwelsheim steht noch der Anhänger am Wasserschlösschen, wenn ihr von Seligenstadt kommt. Falls ihr noch was entdeckt, meldet euch kostenlos unter der 0800 66 66 400.
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15: So Freunde, heute früh heißt es Tränen trocknen und weitermachen, auch wenn wir raus sind bei der Fußball-WM. Ich habe gute Nachrichten, wenn ihr euch nämlich die anderen Spiele anschauen möchtet, mit Süßigkeiten, Fassbier, Cola-Mix von Heilands. Wir haben noch so viele WM-Pakete und wenn ihr sagt, ey, ja, dann gucke ich mir die anderen Spiele locker an. Ja, wie ihr an die Pakete kommt, sage ich euch in dieser halben Stunde.

0: schöner Name, ne? Hallo, ich bin die Sigrid, Sigrid Love. Ich glaube, darin ging es in dem Song von den Bee Gees um 11 nach 8. Guten Morgen, wünscht der Fleckenstein, hier ist Primavera. Mal ganz kurz Hand hoch. Wer hat sich das Spiel heute Nacht bis zum Ende angeschaut und ist trotzdem fit heute früh? Naja, schade, dass es dann am Ende nicht geklappt hat mit dem Weiterkommen, ne? Trotz fertig gucken und anfeuern und Daumen drücken. Deutschland scheidet aus bei der Fußball-WM gegen Paraguay. Und Joshua Kimmich, der Kapitän unserer Nationalmannschaft, hat nach dem Spiel echt gut selbst reflektiert.
1: Wir haben es wieder nicht geschafft, eine Euphorie zu entfachen, ja, in der Mannschaft auf dem Feld zu sein, mit dem sich dann die Menschen identifizieren können, weil am Ende geht es eben nur über den Erfolg und nicht über Friede, Freude, Eierkuchen. Am Ende haben wir es leider wieder verbockt.
0: Ja, und jetzt stellt sich die Frage, wie geht's weiter? Bleibt Nagelsmann Coach? Müssen vielleicht andere Köpfe rollen? Wer weiß, es wird sich zeigen. Aber Fakt ist, das Turnier in Amerika geht weiter, die WM läuft weiter. Und ich sag, wie es ist, ich werde auch weiter gucken. Ne? Jetzt kann man die Spiele wenigstens gemütlich angucken, ohne Großpuls zu bekommen. Und wenn das bei euch genauso ist, Freunde, dann holt euch ein WM-Paket. 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Und dann gibt's Heilands Cola Mix, schlappe Seppel Fassbier, Süßigkeiten und alles zum gemütlich Fussi gucken.

0: I love you. 19 nach 8 mit Radio Primavera. Bescheid wissen, was passiert. Ja, heute solltet ihr vielleicht nochmal voll tanken, Freunde, weil ab morgen fällt ja der Tankrabatt weg. Lea Matschelat aus unserer Redaktion. Um wie viel wird der Spritpreis denn hochgehen?
1: Na, vermutlich um genau in etwa die 17 Cent pro Liter, die Steuerentlastung für die Konzerne gebracht hatte. Ob es gleich am 1. soweit ist, dass die 17 Cent draufkommen oder ob es dann erst in den kommenden Tagen soweit ist, hängt von den Konzernen ab und auch davon, wann die einzelne Tankstelle neuen Kraftstoff geliefert bekommt. Jede Ladung ab Mittwoch hat den neuen Preis.
0: Ja, 2 Monate Tankrabatt, Lea. Was hat er gebracht?
1: Da gehen die Meinungen auseinander. Ja, er hat in der Zeit, als die Preise durch den Iran-Krieg so enorm in die Höhe geschossen sind, geholfen und die Preise an den Tankstellen wenigstens etwas gedämpft. Das sagen die Einfachleute. Doch es gibt auch unter anderem Wirtschaftswissenschaftler, die Maßnahme kritisieren. Diejenigen, die wenig Geld haben, hätten andere Hilfe benötigt, sagen sie. Und ein reduzierter Spritpreis regt eben auch nicht dazu an, weniger zu fahren, was für die Umwelt besser wäre.
0: Ja, also wie man es macht, ist irgendwie falsch. Dankeschön, Lea. Heute ist nochmal Volltanken angesagt. Ab morgen fällt der Tankrabatt weg. 17 Cent könnten draufkommen pro Liter. Eieiei.

22. 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Ich habe einen neuen Blitzer reinbekommen auf der Kreisquerverbindung zwischen Dietzenbach und Rottgau. Richtung Rottgau im Wald in der 70er steht so ein mobiler, so ein Fotoapparat. Also passt bitte gut auf euch auf.

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14: Es ist wirklich angenehm heute Morgen. Jetzt momentan von euch gemeldet zwischen 18 und 22 Grad. Im Laufe des Tages werden es 26 bis 30, also es bleibt angenehm, ist nicht zu heiß. Ist echt okay. Und dazu scheint wirklich fast den ganzen Tag die Sonne vom Himmel. Gegen Nachmittag sind dann ein paar mehr Wolken unterwegs. Am Abend und in der Nacht steigt ein bisschen das Hitze-Gewitterrisiko, aber da gucken wir natürlich ganz genau drauf. Die nächsten Tage ist es dann generell mit unter 30 Grad echt angenehm. Sonne, Wolken, ab und an mal ein bisschen Wind und vereinzelt hier und da eine Regentendenz, alles mit dabei. Und damit ist 8:30.
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15: Ich bin Marlene Dietscheid. Guten Morgen. Schwerer Unfall in Nidau-Ostheim. Eine Frau ist am Abend von einem Zug erfasst und schwer verletzt worden. Nach ersten Erkenntnissen wollte sie die Gleise in der Nähe des Bahnhofs Nidau-Ostheim überqueren, als es zu dem Unfall kam. Der Zug leitete sofort eine Notbremsung ein. Er kam jedoch erst nach rund 1000 Metern in Höhe der Straße Nidau-Windecken zum Stillstand. Die Frau wurde noch vor Ort durch den Notarzt versorgt und anschließend mit einem Rettungshubschrauber in ein Krankenhaus gebracht. Das 97. Aschaffenburger Volksfest ist beendet. Zum Abschluss strömten am Abend noch einmal zahlreiche Besucher auf den Festplatz am Main. Höhepunkt war das traditionelle Abschlussfeuerwerk vor der Schlosskulisse. Die hochsommerlichen Temperaturen haben die 11 Festtage allerdings geprägt und insbesondere den Schaustellern zugesetzt. Volksfestleiter Sven Olaf Brüggemann erzählt im Primavera-Interview:
16: Natürlich waren wir durch die Hitze sehr gebeutelt. Wir tun die Schausteller leid. Die haben jetzt wirklich 10 Tage ganz, ganz heiße Temperaturen gehabt. Und heute am Abschlusstag, da wurden sie nochmal belohnt. Der Platz ist rappelvoll. Da können sie nochmal ein bisschen Umsatz machen. Ich hoffe, dass alle mit einem blauen Auge davon kommen.
15: Zum Sport. Da ist die Viktoria Aschaffenburg erfolgreich in die Saisonvorbereitung gestartet. Im ersten Testspiel setzte sich die Mannschaft am Abend mit 2:1 gegen Rot-Weiß Darmstadt durch. Mit dem Sieg gelang ein gelungener Auftakt in die Vorbereitung auf die neue Saison. Nun richten sich die Blicke auf die kommenden Testspiele. Und alle Nachrichten aus der Welt gibt's wieder zur vollen Stunde.
14: Dankeschön, Marlene.
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14: 8:33 Uhr. Hallo auf den Straßen. Es tut sich was auf der Mainbrücke zwischen Obernburg und Elsenfeld, so wie es ausschaut. Eine Spur dürfte wieder frei sein. Aber ist generell, ne? Da war jetzt die ganze Nacht bis heute Morgen die Brücke komplett gesperrt, die Mainbrücke zwischen Obernburg und Elsenfeld. Sagt mir nochmal Bescheid, wenn es da wieder geht, weil da sind bei Bauarbeiten Stromleitungen kaputt gemacht worden, die mussten jetzt repariert werden. Dürfte sich erledigt haben. Ich sehe, es ist wieder grün, aber wäre schön, wenn von euch nochmal die Bestätigung kommt. Auf der A66 Richtung Fulda zwischen Bad Sodensalmünster und Steinau liegt eine große Plane. Ansonsten zwischen Aschaffenburg-West und Stockstadt, die Unfallstelle ist geräumt, habt ihr wieder freie Fahrt. Geblitzt wird auf der B469 Richtung Amorbach, kurz vor der Ausfahrt Laudenbach in der 120er. Zwischen Alzenau und Karl am Schloss Emmerichshofen im Wald Richtung Karl, wenn ihr fahrt, da ist 70. Zwischen Dietzenbach und Rottgau auf der Kreisquerverbindung im Wald in der 70er. Auf der A3 am Offenbacher Kreuz Richtung Frankfurt unter der Brücke in der Baustelle steht der Anhänger und auch in Kleinwelsheim am Wasserschlösschen steht noch der Anhänger in der 50er. So, falls ihr noch was entdeckt, habt ihr vielleicht irgendwo noch einen Blitzer oder steht ihr irgendwo? Wollt ihr einfach so mit mir sprechen, dann meldet euch kostenlos. 0800 66 66 und die 400.
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14: Und dem Boss. Radio Primavera. Der darf irgendwie nicht fehlen bei Primavera. Bruce Springsteen, Glory Days. Für einen, den Umständen entsprechenden guten Start in den Tag. Wir sind bei euch. Guten Morgen.

0: 20 vor 9 mit Primavera. Entspannt in den Tag, wobei so entspannt, ja, kommt drauf an. Ne? Mike aus Hanau, der ist überhaupt nicht gut drauf heute früh. Er hat sich die Nacht um die Ohren gehauen für nix. Jetzt ist er müde und wir sind trotzdem raus. Das schreibt er zumindest. Ja, das war's mit uns bei der Fußball-Weltmeisterschaft. Ausgeschieden gegen Paraguay. 3:4 im Elfmeterschießen. Es war auch noch wirklich ellenlang bis tief in die Nacht. Wir Fans sind geschockt.
1: Ich kann es doch gar nicht realisieren, weil ich gedacht habe, dass sie auf jeden Fall weiterkommen. Ja,
2: ja, schon enttäuschend, weil ich glaube, das war mit einer der einfachsten Gegner, die wir hätten ja erwischen können. Also mit allem Respekt vor Paraguay. Und dann scheidest du leider Gottes doch verdient aus.
3: Wir haben uns natürlich viel mehr versprochen, aber da fehlte der Elan. So das richtige Gas gegeben haben sie nicht.
0: Ja. Am Ende steht die Frage, macht Nagelsmann weiter oder muss er gehen? Gibt es Veränderungen generell im Team? Wie schauen sie aus?
3: Ja.
0: Also was für euch wichtig ist zu wissen, wir haben noch WM-Pakete, ne? Und die hauen wir auch raus, obwohl wir nicht mehr im Turnier sind. Das haben wir die

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0: Fairground Attraction bei Radio Primavera um 12.09 Uhr. Guten Morgen wünscht der Fleckenstein an diesem 30. Juni. Heute ist ein großer Tag für alle mit Weitblick und für alle Sparfüchse unter euch, also was Urlaub betrifft. Markus Sarkozy vom Dolce Vita Reiseclub.
1: Heute erscheint unser neuer Winterkatalog und wenn ihr jetzt schnell seid, könnt ihr den anfordern. Kostenlos wird er natürlich in die Haushalte versendet und ihr habt natürlich heute die Möglichkeit, auch schon online alles zu buchen. Es ist alles online gestellt.
0: Ja, es ist zwar noch ein bisschen hin, und man mag noch nicht über Winterurlaub nachdenken, aber was ist denn drin?
1: Unser neuer Katalog beinhaltet den Advent. Wir haben auch tolle Tagesreisen im Advent. Wir haben Weihnachtsreisen für unsere Gäste, die Weihnachten gerne verreisen möchten. Und wir haben 11 Silvesterreisen im Angebot.
0: Das klingt doch super. Ne? Ich habe auch schon Skiurlaub gebucht für dieses Jahr. Also, und das, obwohl ich noch nicht mal im Sommerurlaub war. Aber es lohnt sich. Also, denkt mal drüber nach, ne? Halbes Jahr ist schon wieder Weihnachten durch. Dementsprechend seid schnell und genießt euer Wohlfühlradio. Guten Morgen.

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Phil Collins, In the Air Tonight. Schönen Dienstag.

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17: Es ist freundlich, es ist zwar ein bisschen diesig, es sind ein paar Wölkchen unterwegs, Schleierwolken, aber ansonsten ist es toll. Die Temperaturen, die liegen momentan zwischen 19 und 24 Grad schon, später dann 26 bis 30 angekündigt. Mal schauen, wenigstens nicht ganz so heiß, sondern nur angenehm warm. Die nächsten Tage bleiben wir unter 30 Grad, zwischen 25 und 8, 29 sind so das höchste der Gefühle. Dazu gibt's Sonne, Wolken, ab und an mal ein bisschen Wind und halt auch so eine leichte Regentendenz, aber von Gewittern erstmal keine Spur. Und damit ist 9 Uhr.
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18: Ich bin Gregor Jose Moser. Guten Morgen. Die Enttäuschung ist groß nach dem WM-Aus der deutschen Fußballnationalmannschaft gegen Paraguay. Mit 3:4 verlor das DFB-Team sein 16. Finale im Elfmeterschießen. Doch was bedeutet das für die Zukunft von Bundestrainer Nagelsmann? Dazu Thomas Bremser aus Boston.
19: Nach der ersten Horrorhalbzeit spurtet Julian Nagelsmann in die Kabine. Dann sieht er gelb wegen Meckerns. Nach dem Spiel sitzt er dann zusammengesackt auf der Bank. Nach der erneuten WM-Blamage macht er aber klar, er will Bundestrainer bleiben. Ob der DFB ihn lässt, das ist eine andere Frage. Rudi Völler und Co. wollen sich in den kommenden Tagen zusammensetzen.
18: Rund 5,5 Millionen Menschen in Deutschland beziehen Bürgergeld. Auf sie kommen jetzt einige Änderungen zu, denn ab morgen heißt es nicht mehr Bürgergeld, sondern Grundsicherung für Arbeitssuchende. Mit der Reform will die Bundesregierung mehr Menschen in Arbeit bringen. Wirken Bezieher nicht mit, kann die Leistung gekürzt oder im Extremfall ganz gestrichen werden. Nach 2 Monaten läuft heute der sogenannte Tankrabatt aus. Ab morgen wird der Preis für Benzin und Diesel dann vermutlich deutlich steigen, weil dann wieder die alte, höhere Steuer gilt. Inklusive Mehrwertsteuer macht das 16,7 Cent pro Liter aus. Weiterhin gilt aber die Regel, dass Tankstellen ihre Preise nur einmal pro Tag um 12 Uhr mittags anheben dürfen. Preissenkungen sind dagegen immer erlaubt. Trotz der neuen militärischen Eskalation in der Straße von Hormus könnte es heute zwischen den USA und dem Iran wieder Gespräche geben. Nach Angaben von US-Präsident Trump sollen sie in Katar stattfinden. Der Iran bestätigte das nicht. Die beiden Länder hatten sich zuletzt wieder gegenseitig angegriffen, trotz der Waffenruhe, die Teil des Rahmenabkommens ist.
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17: 3:09. Hallo auf den Straßen. Auf der A66 Richtung Fulda zwischen Bad Sodensalmünster und Steinau liegt immer noch eine große Fahrbahn. Eine Plane liegt auf der Fahrbahn. So ist richtig. Es schaut ganz gut aus. Die Mainbrücke zwischen Obernburg und Elsenfeld ist wieder frei. Ihr kommt da wieder rüber, so wie es jetzt aktuell ausschaut. Ja, ist auch alles gut. War heute Morgen gesperrt. Da sind bei Bauarbeiten nämlich Stromleitungen kaputt gemacht worden. Die mussten repariert werden heute Nacht. So, Blitzer stehen etliche auf der B469 Richtung Amorbach, kurz vor der Ausfahrt Laudenbach in der 120er. Zwischen Alzenau und Kahl am Schloss Emmerichshofen. Im Wald Richtung Kahl in der 70er. Zwischen Dietzenbach und Rottgau auf der Kreisquerverbindung in der 70er, auch im Wald. Auf der A3 am Offenbacher Kreuz Richtung Frankfurt in der Baustelle in der 60er. Und in Kleinwelsheim am Wasserschlösschen, wenn ihr von Seligenstadt kommt, in der 50er. Vielen Dank euch. Wenn ihr noch was habt, meldet euch kostenlos unter 0800 66 66 und die 400.
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17: Die Stimmung bei uns im Land nach dem Ausscheiden bei der WM geht so. Beim Blick aufs Wetter ist aber alles irgendwie okay, ne? Karin aus Aschaffenburg, wie startest du in den sonnigen Tag?
21: Ach, ganz gemütlich, ne?
17: Das ist super, so muss sein. Also lass es gemütlich angehen, es wird ja auch heiß. Wieder nicht so viel bewegen, sonst schwitzt man so viel.
21: Ganz genau, so ist es.
17: Dann wünsche ich dir einen schönen Tag.
21: Gleichfalls.
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nach 9. Der Chris hat sich gerade gemeldet und gesagt, die Mainbrücke zwischen Elsenfeld und Obernburg ist Richtung Obernburg noch komplett gesperrt. Richtung Elsenfeld kommt man aber auf jeden Fall rüber. Dankeschön. Und noch was, der Blitzer auf der B469, der steht nicht bei Laudenbach, sondern Höhe Lützelbach in der 120er-Zone. Also, dank euch fürs Aktualisieren, dass ihr euch allen gemeldet habt. Und jetzt gibt's weitere 80er, die hört ihr so nur bei eurem Wohlfühlradio. Für ein gutes Gefühl. Afrika. Guten Morgen.

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14: Es ist freundlich und es ist angenehm aktuell. Momentan Temperaturen von euch gemeldet zwischen 20 und 24 Grad und 30 werden sie im Laufe des Tages. Teilweise bleiben wir auch ein bisschen drunter. Bis in den Abend rein ist es super freundlich, dann werden die Wolken auch ein bisschen dichter. Und gegen Abend, ja, so ein leichtes Gewitterrisiko kommt dann auf. Also hier und da kann es vielleicht mal ein bisschen blitzen und donnern. Und damit ist kurz nach 21:30.
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15: Ich bin Marlene Dietscher, guten Morgen. Autofahrer im Primavera-Land müssen ab heute wieder mit deutlichen höheren Benzin- und Dieselpreisen rechnen. Der Tankrabatt der Bundesregierung läuft zum Monatsende aus. Zuletzt konnten Autofahrer an den Zapfsäulen rund 17 Cent pro Liter sparen. Der große Preisanstieg wird vom Bundesverband Freier Tankstellen aber erst zu Mittag erwartet. Grund dafür ist die neue 12-Uhr-Regel. Tankstellen dürfen ihre Spritpreise nur einmal täglich erhöhen. Spektakulärer Fund in Nidderau. Bei Vorbereitungen für die Erweiterung eines Gewerbegebiets ist ein keltisches Gräberfeld entdeckt worden. Fachleute haben die Gräber inzwischen freigelegt. Heute werden die Funde vor Ort vorgestellt. Entdeckt wurden unter anderem mehrere reich ausgestattete Bestattungen aus frühkeltischer Zeit. In einigen Gräbern lag kostbarer Bronzeschmuck. In einem weiteren außerdem ein Gefäß, eine Lanze und ein Schwert. Archäologen sehen darin einen wichtigen Fund für die Keltenforschung in Hessen. In Mülheim geht der Ausbau des Friedrich-Eppert-Gymnasiums weiter voran. Heute informieren sich Vertreter des Kreises Offenbach, der Stadt Mülheim und der Schule vor Ort über den Stand der Baustelle. Der Rohbau ist inzwischen fertig. Aktuell werden die Fenster eingebaut und der Innenausbau läuft. Der Kreis erweitert die Schule um 9 Klassenräume, Lernzonen, einen Großklassenraum und einen Lehrerschützpunkt. Insgesamt entstehen rund 1600 Quadratmeter zusätzliche Nutzfläche. Der Neubau soll barrierefrei werden und bekommt unter anderem eine Luftwärmepumpe sowie eine Photovoltaik. Anlage auf dem Dach. Die Kosten liegen bei rund 9,6 Millionen Euro. Zum neuen Schuljahr 2026/27 soll der Erweiterungsbau in Betrieb gehen. Und alle Nachrichten aus der Welt gibt's wieder zur vollen Stunde.
1: Dankeschön, Marlene.
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14: 9:35. Hallo auf den Straßen. Nochmal der Hinweis. Die Mainbrücke zwischen Elsenfeld und Obernburg ist Richtung Obernburg aktuell noch komplett gesperrt. Ihr müsst außen rumfahren. Richtung Elsenfeld kommt ihr momentan aber rüber. Blitzer stehen auf der 469 Richtung Amorbach an der Ausfahrt Lützelbach in der 120er. Zwischen Alzenau und Karl am Schloss Emrichshofen. Richtung Karl, wenn ihr fahrt, in der 70er. Zwischen Dietzenbach und Rottgau auf der Kreisquerverbindung im Wald in der 70er. Am Offenbacher Kreuz A3 Richtung Frankfurt. Da steht er unter der Brücke in der 60er. Und in Kleinwelsheim am Wasserschlösschen steht er auch noch, wenn ihr von Seligenstadt kommt. So, habt ihr noch was, dann meldet euch kostenlos unter 0800 66 66 und die 400.
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14: Hello.

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Also, ich sag's euch, ich frage mich gerade, wie schnell schaffe ich's? Tüte Chips, Päckchen Gummibärchen. Wie schnell schaffe ich das, bis ich das leer gegessen habe? Weil es sind ja noch, wir haben noch WM-Pakete. Schlappesäppelbier, Heilands Cola Mix, Naschsaft. Ja, wisst ihr was? Die hauen wir raus, obwohl wir ausgeschieden sind. Also, wenn ihr euch jetzt bewerbt, wenn ihr euch jetzt hinsetzt, eine WhatsApp schreibt an die 060 21 388 399 und sagt, hey, Fleckenstein, ich gucke trotzdem noch WM und ja, vielleicht gucken wir auch zusammen und das Ganze wird natürlich auch bei mir weggehen, dann ja, her mit eurer WhatsApp. Oder ihr klickt euch auf primavera24.de, da findet ihr dann auch noch ein Anmeldeformular. 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
16: Es ist ein schöner Tag heute. Es bleibt auch den ganzen Tag freundlich. Zwar sind hier und da ab und an auch mal ein paar mehr Wölkchen unterwegs. Gerade so am Nachmittag zieht es auch ein bisschen zu. Gegen Abend, ja, steigt das Gewitterrisiko, zumindest örtlich. Die Temperaturen bleiben aber angenehm. 26 bis 30 Grad werden es im Laufe des Tages. Jetzt aktuell ist es super angenehm. Zwischen 20 und 24 Grad habt ihr uns gemeldet. Die nächsten Tage bleiben wir bei 25 bis 29 Grad hängen. Also nicht mehr so heiß. Es gibt viele freundliche Abschnitte. Dazwischen aber auch immer wieder mal mehr Wolken und ab und an auch ein bisschen Regen. Und damit ist 10 Uhr.
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17: Ich bin Gregor Jose Moser. Hitzewellen werden wegen des Klimawandels immer häufiger. Angesichts dessen bräuchte es eigentlich mehr Kühlungsanlagen, aber nur 4,3% der neu gebauten Wohngebäude sind mit Klimaanlagen ausgestattet, wie das Statistische Bundesamt mitgeteilt hat. Immerhin, damit hat sich der Anteil innerhalb von 10 Jahren verdoppelt, aber eben auf geringem Niveau. Millionen Menschen haben das WM-Aus der deutschen Fußballnationalmannschaft im ZDF verfolgt, trotz der späten Anstoßzeit von 22.30 Uhr. Im Schnitt waren es gut 17,5 Millionen Zuschauer. Das ist allerdings die geringste Zahl aller 4 WM-Spiele Deutschlands. An der Spitze steht das 7:1 gegen Curaçao mit rund 23,4 Millionen Zuschauern. Für Magenta TV, das parallel alle Spiele überträgt, gibt es keine veröffentlichten Einschaltquoten. Nach der Gewalttat in einer Jugendhilfeeinrichtung im niedersächsischen Stade hat Bundeskanzler Merz sein Mitgefühl ausgedrückt. Ein 45-jähriger Deutscher mit türkischen Wurzeln hatte gestern 4 Frauen und 2 Männer in der Einrichtung erschossen. Katrin Müller berichtet.
18: Viele Menschen, die helfen und schützen wollten, hätten ihr Leben verloren oder seien verletzt worden, schrieb Kanzler Merz. Sein Mitgefühl gelte den Opfern und ihren Angehörigen. Bei den Todesopfern handelt es sich laut Polizei um Mitarbeiterinnen und Mitarbeiter der Jugendhilfeeinrichtung. Hintergrund der Tat ist vermutlich ein Sorgerechtsstreit.
17: Um Autofahrer zu entlasten, hatte die Bundesregierung ja den Tankrabatt eingeführt. Nach 2 Monaten läuft dieser heute wieder aus. Damit dürften die Preise für Benzin und Diesel ab morgen Mittag wieder steigen. Mecklenburg-Vorpommerns Ministerpräsidentin Schwesig von der SPD hat sich im Gespräch mit den Funke-Medien dafür ausgesprochen, Höchstpreise für Benzin und Diesel einzuführen, nach Vorbild Luxemburgs.
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16: Gleich 3:50. Hallo auf den Straßen. Die Mainbrücke zwischen Elsenfeld und Obernburg ist noch einseitig gesperrt. Also ihr kommt Richtung Elsenfeld rüber von Obernburg, aber nach Obernburg ist gesperrt. Da müsst ihr komplett außen rumfahren. Braucht ihr definitiv ein bisschen länger Zeit, bis ihr da die nächste Mainbrücke gefunden habt. Aber plant das bitte ein. Dauert ein bisschen. So, Blitzer, haben wir etliche von euch gemeldet bekommen. Dankeschön im Voraus. Wir starten auf der 469 Richtung Amorbach, Höhe Ausfahrt Lützelbach in der 120er. Zwischen Alzenau und Kahl am Schloss Emrichshofen im Wald Richtung Kahl in der 70er. Zwischen Dietzenbach und Rottgau im Wald, Kreisquerverbindung in der 70er. Auf der A3 Richtung Frankfurt am Offenbacher Kreuz unter der Brücke in der Baustelle in der 60er. In Goldbach, wenn ihr Richtung Aschaffenburg fahrt oder eigentlich in Aschaffenburg an der Hessol-Tankstelle. Genau, wenn ihr von Goldbach reinfahrt, da ist 50. Und auch in Kleinwelsheim steht noch der Anhänger am Wasserschlösschen in der 50er-Zone. Vielen Dank. Wenn ihr noch was entdecken tätet, dann meldet euch gerne. Kostenlos natürlich unter der 0800 66 66 400.
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12: Heute ist es den ganzen Tag super freundlich, die Temperaturen gehen noch ein bisschen nach oben. Momentan zwischen 21 und 25, maximal 30 Grad werden's. Es scheint die Sonne bis zum Nachmittag, dann wird's ein bisschen wolkiger, zeigt das Wetterradar an. Und gegen Abend sind nochmal Hitzegewitter möglich. Und damit ist 11:30.
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14: Ich bin Marlene Dietscheid. Guten Tag. Auf mehreren Straßen im Primavera-Land müssen Autofahrer heute und in den nächsten Tagen mit Behinderungen rechnen. Betroffen sind Biebergemünd und Seilauf. Wolke kippt mit dem Überblick.
15: In Seilauf kommt es heute auf der Kreisstraße AB2 immer wieder zu kurzen Vollsperrungen. Dort werden oberhalb der Stützmauer in der Ortsmitte Bäume gefällt, weil sie laut Gutachten akut umsturzgefährdet sind. Im Main-Kinzig-Kreis wird außerdem die Verbindungsstraße B276 zwischen Biebergemünd-Kassel und der Eisernen Hand erneuert. Die Arbeiten laufen in einzelnen Bauabschnitten. Eine Vollsperrung lässt sich laut Hessenmobil nicht vermeiden. Verkehrsteilnehmer müssen sich deshalb auf Umleitung einstellen.
16: Die letzte Einkaufsmöglichkeit im Hammersbacher Ortsteil Markkürbel schließt heute seine Türen. Nach nur einem Jahr unter neuer Leitung wird die Nahkauffiliale heute ihren Betrieb einstellen. Damit steht der Ort zunächst ohne Lebensmittelmarkt da. Die Fraktionen von SPD, CDU und Grünen haben deshalb einen gemeinsamen Antrag zur Zukunft der Nahversorgung vorgelegt. Darin unterstützen sie die Suche nach einem neuen Betreiber, verweisen jedoch darauf, dass die Gemeinde keine unternehmerischen Entscheidungen treffen kann. Aschaffenburg nimmt heute Abschied von Ursula Schleicher. Die frühere CSU-Politikerin wird am Mittag auf dem Altstadtfriedhof beigesetzt. Das Requiem findet im Anschluss in der Stiftskirche statt. Schleicher war am 18. Juni im Alter von 93 Jahren verstorben. Sie saß viele Jahre im Bundestag und war von 1994 bis 1999 Vizepräsidentin des Europaparlaments. Und das passiert heute noch im Primavera-Land. In Oberzhausen startet das Weinfest mit Weinen aus mehreren Anbaugebieten, Musik und Festbetrieb am Burgplatz. Und in Aschaffenburg gibt es am Abend einen Online-Vertrag zum Thema Mindset stärken mit KI. Und alle Nachrichten aus der Welt gibt's wieder zur vollen Stunde.
12: Dankeschön, Marlene.
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12: Gleich haben wir es 10:35. An vielen Tankstellen im Primavera-Land staut sich's aktuell. Das liegt am Ende des Tankrabatts, ne? Morgen wird Sprit wieder teurer. Das wollen jetzt doch einige ausnutzen. Also vielleicht ja ihr auch. Die Mainbrücke zwischen Elsenfeld und Obernburg ist Richtung Obernburg noch gesperrt. Da ist bei Bauarbeiten vor ein paar Tagen eine Stromleitung gekappt worden. Das ist jetzt heute Nacht repariert worden, dauert aber noch ein bisschen, ist noch nicht komplett fertig. Also ihr müsst weit außen rumfahren, wenn ihr Richtung Obernburg wollt. Richtung Elsenfeld kommt ihr rüber. Blitzer haben wir einige. B469 Richtung Ammerbach, bei Lützelbach in der 120er. Zwischen Alzenau und Kahl am Schloss Emmerichshofen in der 70er. Zwischen Dietzenbach und Rottgau im Wald in der 70er. Auf der A3 am Offenbacher Kreuz in der Baustelle unter der Brücke in der 60er. In Aschaffenburg-Schönbornstraße an der Hessol, wenn ihr von Goldbach reinfahrt, quasi in der 50er. Und in Kleinwelsheim am Wasserschlösschen steht noch der Anhänger in der 50er. Vielen Dank euch. Wenn ihr noch was habt, meldet euch kostenlos 0800 66 66 400.
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10: Es ist schön sonnig bei uns im Primavera-Land. Dazu messen wir um die 25 Grad aktuell zwischen Wächtersbach und Amorbach. Es sind auch so ein paar Wolken am Himmel. Laut unserem Wetterradar sind heute Abend dann stellenweise so ein paar Gewitter möglich. Morgen wird es ähnlich, etwas kälter, sind nur noch 26 Grad drin. Dazu Sonne und Wolken im Wechsel. Also ich finde es eigentlich super angenehm und kann doch so bleiben, oder? Und damit haben wir es 11 Uhr.
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11: Ich bin Moritz Einzel. Auch im Juni bleibt die Frühjahrsbelebung am deutschen Arbeitsmarkt schwach. Es gibt nur wenig Bewegung, wie die Bundesagentur für Arbeit mitgeteilt hat. Die Zahl der Arbeitslosen in Deutschland ist im Juni im Vergleich zum Mai um 15.000 auf gut 2,9 Millionen gesunken. Verglichen mit dem Juni 2025 gibt es jedoch 22.000 Erwerbslose mehr. Die größte Bedrohung für die Demokratie in Deutschland ist weiter der Rechtsextremismus. Das zeigt der Jahresbericht des Bundesverfassungsschutzes. Der stuft fast 60.000 Menschen als rechtsextremistisch ein, etwa 8.000 mehr als 2024. Weitere zentrale Herausforderungen sind laut Bericht gewaltbereite Linksextremisten, Islamismus sowie Spionage, Sabotage und Desinformation durch Staaten wie Russland. Rund 5,5 Millionen Menschen in Deutschland beziehen Bürgergeld. Auf sie kommen jetzt einige Änderungen zu. Ab morgen heißt es nicht mehr Bürgergeld, sondern Grundsicherung für Arbeitssuchende. Mit der Reform will die Bundesregierung mehr Menschen in Arbeit bringen. Wirken Bezieher nicht mit, kann die Leistung gekürzt oder im Extremfall ganz gestrichen werden. Trotz der neuen militärischen Eskalation in der Straße von Hormuz könnte es heute zwischen den USA und dem Iran wieder Gespräche geben. Nach Angaben von US-Präsident Trump sollen sie in Katar stattfinden. Der Iran bestätigte das nicht. Die beiden Länder hatten sich zuletzt wieder gegenseitig angegriffen, trotz der Waffenruhe, die Teil des Rahmenabkommens ist. Ein letztes Mal ist die deutsche Fußballnationalmannschaft in ihrem WM-Quartier in Winston-Salem angekommen. Nach dem Aus im 16. Finale gegen Paraguay muss das Team von Bundestrainer Nagelsmann nach Hause fliegen. Der hat einen Rücktritt ausgeschlossen. Ob er weiter im Amt bleibt, darüber muss der DFB entscheiden.
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10: 11:03 haben wir es gleich, da solltet ihr gut durchkommen. Wir wissen nichts von größeren Staus. Aber wir haben ein paar Blitzer für euch. B469 Richtung Amorbach auf Höhe der Ausfahrt Lützelbach in der 120er. Zwischen Alzenau und Karl am Schloss Emmerichshofen im Wald Richtung Karl ist eine 70er. Zwischen Dietzenbach und Rottgau im Wald ebenfalls eine 70er-Zone. A3 Richtung Frankfurt immer noch am Offenbacher Kreuz unter der Brücke in der Baustelle. Hier dürft ihr 60 fahren. In Aschaffenburg in der Schönbornstraße an der Hessol ist eine 50er. Und in Kleinwelsheim haben wir auch noch den Blitzer am Wasserschlösschen. Auch hier dürft ihr nur 50 fahren. Habt ihr noch was für unsere Liste, dann klingelt gerne durch, ist auch kostenlos. Die Nummer ist die 0800 66 66 und die 400.
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10: Hallo zusammen und einen schönen Dienstag euch allen. Wir starten jetzt wieder in die Mittagsshow mit etwas Wohlfühlmusik. Und den Anfang macht jetzt Man at Work mit Down Under.

0: ABBA mit Dancing Queen war das zum Start in die Mittagsshow. Hallo zusammen. Heute ist der letzte Tag im Juni und da solltet ihr nochmal tanken gehen. Am besten das Ganze direkt voll machen. Ich war auch schon heute Morgen, denn der Tankrabatt läuft aus. Ab morgen wird es dann wieder teurer und meine Kollegin Lea hat sich mal angeschaut, wie viel teurer denn?
1: Na, vermutlich um genau in etwa die 17 Cent pro Liter, die Steuerentlastung für die Konzerne gebracht hatte. Ob es gleich am ersten soweit ist, dass die 17 Cent draufkommen oder ob es dann erst in den kommenden Tagen soweit ist, hängt von den Konzernen ab und auch davon, wann die einzelnen Tankstelle neuen Kraftstoff geliefert bekommt. Jede Ladung ab Mittwoch hat den neuen Preis.
0: Da fragt man sich eigentlich, hat der Tankrabatt überhaupt was gebracht?
1: Da gehen die Meinungen auseinander. Ja, er hat in der Zeit, als die Preise durch den Iran-Krieg so enorm in die Höhe geschossen sind, geholfen und die Preise an den Tankstellen wenigstens etwas gedämpft. Das sagen die Einfachleute. Doch es gibt auch unter anderem Wirtschaftswissenschaftler, die Maßnahme kritisieren. Diejenigen, die wenig Geld haben, hätten andere Hilfe benötigt, sagen sie. Und ein reduzierter Spritpreis regt eben auch nicht dazu an, weniger zu fahren, was für die Umwelt besser wäre.
0: Also mal schauen, unsere Reporter sind gerade los, um sich die Preise jetzt um kurz vor 12 nochmal anzuschauen. Morgen machen wir genau dasselbe. Ich bin wirklich gespannt, je nachdem wie es ausgeht, fahren wir dann vielleicht doch lieber Fahrrad. Wobei so aus Offenbach hierher, ist ein bisschen weit, aber mal schauen.

Wilson Phillips war das hier im Wohlfühlradio. Gleich haben wir es 20 nach 11 und da gibt's was Neues aus der Primavera Verkehrszentrale. Achtung auf der B43A Hanauer Kreuz Oberzhausen zwischen der Hellentalbrücke und der Überleitung zur B45. Hanau-Kleinauheim hat es einen Unfall gegeben. Hier ist die rechte Spur gesperrt, genauso wie die linke Spur. Der Verkehr wird über den Standstreifen geleitet. Es staut sich auch, also bitte hier vorsichtig langsam fahren und plant euch etwas mehr Zeit ein. Kommt alle gut und sicher an.

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19: Es ist wirklich angenehm bei uns im Primavera-Land. Die Sonne scheint, dazu haben wir aktuell um die 25 bis 26 Grad. Ein paar Wolken sind am Himmel. Erst ab heute Abend kann es so ein bisschen stürmischer werden. Dann sind stellenweise Gewitter möglich. Und damit haben wir es 11:30.
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20: Ich bin Marlene Dietscheid. Guten Tag. Auf mehreren Straßen im Primavera-Land müssen Autofahrer heute und in den nächsten Tagen mit Behinderungen rechnen. Betroffen sind Biebergemünd und Seilauf. Wolke Kilp mit dem Überblick.
21: In Seilauf kommt es heute auf der Kreisstraße AB2 immer wieder zu kurzen Vollsperrungen. Dort werden oberhalb der Stützmauer in der Ortsmitte Bäume gefällt, weil sie laut Gutachten akut umsturzgefährdet sind. Im Main-Kinzig-Kreis wird außerdem die Verbindungsstraße B276 zwischen Biebergemünd-Kassel und der Eisernen Hand erneuert. Die Arbeiten laufen in einzelnen Bauabschnitten. Eine Vollsperrung lässt sich laut Hessen Mobil nicht vermeiden. Verkehrsteilnehmer müssen sich deshalb auf Umleitung einstellen.
20: In Mülheim geht der Ausbau des Friedrich-Eppert-Gymnasiums weiter voran. Jetzt gerade informieren sich Vertreter des Kreises Offenbach, der Stadt Mülheim und der Schule vor Ort über den Stand der Baustelle. Der Rohbau ist inzwischen fertig. Aktuell werden die Fenster eingebaut und der Innenausbau läuft. Der Kreis erweitert die Schule um 9 Klassenräume, Lernzonen, einen Großklassenraum und einen Lehrerstützpunkt. Insgesamt entstehen rund 1600 Quadratmeter zusätzliche Nutzfläche. Der Neubau soll barrierefrei werden und bekommt unter anderem eine Luftwärmepumpe sowie eine Photovoltaikanlage auf dem Dach. Die Kosten liegen bei rund 6,9 Millionen Euro. Zum neuen Schuljahr 2026/27 soll der Erweiterungsbau in Betrieb gehen. In Dietzenbach geht es heute um intelligente Straßenbeleuchtung. Die Stadt stellt jetzt gerade ihr Smart City Modellprojekt vor. Durch moderne, bedarfsgerechte Beleuchtung soll der Stromverbrauch um rund 80% sinken. Schon im ersten Betriebsjahr rechnet Dietzenbach mit Einsparungen von 96.000 Euro. Das Geld soll der Stadt mehr Spielraum für andere kommunale Aufgaben geben. Und das passiert heute noch im Primavera-Land. In Aschaffenburg gibt es am Abend einen Online-Vortrag zum Thema Mindset stärken mit KI. Und in Laudenbach berät sich am Abend der Gemeinderat über Umbauarbeiten beim Hort der Kindertagesstätte Carolusheim. Und alle Nachrichten aus der Welt gibt's wieder zur vollen Stunde.
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19: Um kurz nach 11:30. Achtung auf der B43a. Hanauer Kreuz Richtung Oberzhausen zwischen der Hellentalbrücke und der Überleitung zur B45. Hanau-Kleinauheim gab es einen Unfall. Hier ist immer noch die rechte Spur gesperrt, sowie die linke. Der Verkehr wird über den Standstreifen geleitet. Es staut sich, ihr müsst euch mehr Zeit einplanen. Dann habt ihr uns gemeldet, dass die Mainbrücke immer noch zwischen Obernburg und Elsenfeld gesperrt ist. Es ist in beiden Richtungen wegen Bauarbeiten voraussichtlich noch bis heute Nachmittag. Auch hier müsst ihr mehr Zeit einplanen. Und der Lars hat uns gemeldet in Aschaffenburg. Auf der Hanauer Straße zwischen der Aral-Tankstelle und Burger King haben wir einen defekten Sprinter. Hier also bitte vorsichtig unterwegs sein. Dankeschön fürs Durchklingeln. Es wird geblitzt auf der B469 Richtung Amorbach auf Höhe der Ausfahrt Lützelbach in der 120er. Zwischen Alzenau und Karl am Schloss Emmerichshofen im Wald Richtung Karl ist eine 70er. Zwischen Dietzenbach und Rottgau ebenfalls im Wald. 70 sind hier erlaubt. A3 Richtung Frankfurt am Offenbacher Kreuz unter der Brücke in der Baustelle ist eine 60er-Zone. In Aschaffenburg in der Schönbornstraße an der Hessol, da stehen jetzt aber einige Autos, denn alle wollen tanken. Also so schnell könnt ihr eigentlich gar nicht fahren, dass ihr geblitzt werdet. Und in Kleinwelsheim steht immer noch der Blitzer am Wasserschlösschen. Hier sind 50 erlaubt. Habt ihr noch was? Dann klingelt gerne durch, ist auch kostenlos. Die Nummer ist die 0800 66 66 und die 400.
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0: 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Juni.
1: Ich brauche erstmal einen kleinen Stimmungstest. Wie ist die Stimmung hier? Zicke-Zacke, Zicke-Zacke? Schlecht.
0: Ja, wie soll sie denn auch gut sein? Leute, was war das denn bitte gestern? Deutschland ist raus bei der WM. Die Stimmung ist natürlich gedrückt. Alle sind sauer, traurig, geschockt.
2: Ich kann es doch gar nicht realisieren, weil ich gedacht habe, dass sie auf jeden Fall weiterkommen. Ja,
3: schon enttäuschend, weil ich glaube, das war mit einer der einfachsten Gegner, die wir hätten ja erwischen können. Also mit allem Respekt vor Paraguay. Und dann scheidest du leider Gottes doch verdient aus.
4: Wir hatten uns natürlich viel mehr versprochen, aber da fehlte der Elan. So das richtige Gas gegeben haben.
0: Ja, damit hat, glaube ich, keiner gerechnet. Was sollen wir machen? Es ist jetzt, wie es ist. Wenn man eine Sache sagen kann, dann ist es, dass diese Fußball-WM einfach anders ist. Nichts ist sicher, es gibt immer wieder Überraschungen. Wir haben jetzt trotzdem noch einige WM-Pakete. Es haben uns nämlich schon ein paar von euch gefragt. Natürlich könnt ihr die noch gewinnen. Sehen wir es heute als so eine Art Trostgeschenk. Also wenn ihr noch Lust auf ein Fässchen Bier habt, Cola-Mix und Knabbersachen, dann könnt ihr euch noch gerne bewerben. Einfach eine WhatsApp schicken mit eurem Namen, Wohnort und dem Stichwort WM-Paket an die 06021 388 399.
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0: Tschüss.
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3: Es geht wieder in den Urlaub für uns. Wie wär's mit Bali? Die indonesische Insel begeistert mit traumhaften Stränden, grünen Reiseterrassen und beeindruckenden Tempeln. Dazu erwartet euch leckeres Essen, wunderschöne Sonnenuntergänge und jede Menge Urlaubsfeeling. Aktuell liegen die Temperaturen meist zwischen 28 und 31 Grad. Perfekt für alle, die Sonne, Meer und Entspannung genießen möchten. Oder es geht für euch nach Lissabon. Falls ihr lieber einen Städtetrip mit viel Charme mögt, ist Portugals Hauptstadt genau das Richtige. Dort erwarten euch meist 26 bis 31 Grad die Woche. Ideal, um durch die bunten Gassen zu schlendern, mit der historischen Straßenbahn zu fahren, den Blick über die Stadt zu genießen und den Tag bei gutem Essen ausklingen zu lassen. Also, was ihr auch wählt, habt einen schönen Urlaub.
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17: Es ist echt schön bei uns in der Region. 26 Grad messen wir bei euch in Karlstein in Dietzenbach und knapp 27 sind es bei euch in Sulzbach. Um die 30 Grad können es heute noch werden. Dazu scheint die Sonne. Laut unserem Wetterradar sind dann heute Abend stellenweise so ein paar Gewitter möglich. Morgen gibt es auch wieder etwas Sonne und Wolken. Am Vormittag noch so ein bisschen Regen mit maximalen 26 Grad. Und die restlichen Tage sehen auch ähnlich aus. Recht sonnig mit 28 Grad am Donnerstag und am Freitag werden es dann nur 25. Und damit haben wir es gleich 12 Uhr.
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18: Ich bin Moritz Einzel.
4: Die Zahl der Arbeitslosen in Deutschland ist im Juni im Vergleich zum Juli um 15.000 auf 2.936.000 gesunken. Die Arbeitslosenquote sank um 0,1 Punkte auf 6,2%. Das hat die Bundesagentur für Arbeit mitgeteilt. Janina Singer berichtet.
18: Von einem verhaltenen Ausklang der Frühjahrsbelebung spricht die Bundesagentur für Arbeit. Heißt, es gibt kaum Bewegung am Arbeitsmarkt. Im Vergleich zum letzten Jahr sind 22.000 Menschen mehr ohne Job. Wer einen neuen Job sucht, hat es weiter schwer. Es gibt aber immerhin 16.000 offene Stellen mehr als vor einem Jahr.
4: Der Verfassungsschutz sieht bundesweit mehr Menschen mit extremistischen Einstellungen, vor allem im rechten Spektrum. Das geht aus dem aktuellen Verfassungsschutzbericht hervor. Demnach rechnete der Inlandsgeheimdienst im vergangenen Jahr knapp 59.000 Menschen im rechtsextremistischen Spektrum zu, knapp 8.500 mehr als ein Jahr vorher. Im linksextremistischen Spektrum waren es bundesweit gut 42.000 Menschen. Vermögen ist ungleich verteilt, weltweit wie auch in Deutschland. Berechnungen der Schweizer Bank UBS zufolge hat es bei uns letztes Jahr rund 2,6 Millionen Dollar Millionäre gegeben, 1% mehr als 2024. Sie besitzen rund 46% des gesamten Privatvermögens in Deutschland. Weltweit steigt das Privatvermögen besonders stark bei den Reichen. Es ist der letzte Tag des Tankrabatts, doch die Preise an den Zapfsäulen sind schon vorher gestiegen. Im bundesweiten Tagesdurchschnitt des Montags kostete Super E10 pro Liter 1,86 Euro, teilte der ADAC mit. Das waren 1,6 Cent mehr als am Sonntag. Diesel kostete sogar 1,9 Cent mehr, 1,78 Euro. Ab dem 1. Juli gilt für Sprit wieder die alte höhere Steuer. Deutschland fußballerisch im Tal der Tränen. Das DFB-Team ist bei der WM im 16. Finale an Paraguay gescheitert. Ganz anders die Stimmung im Land des siegreichen Gegners. Paraguay hat nach dem Erfolg im Elfmeterschießen einen Nationalfeiertag ausgerufen. Der heutige Tag nach dem Sieg gegen Deutschland sei arbeitsfrei, teilte die Regierung in Asunción per Dekret mit.
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17: Um kurz nach 12, da habe ich einen Hinweis für euch. Die Mainbrücke zwischen Obernburg und Elsenfeld ist immer noch gesperrt. In beide Richtungen wegen Bauarbeiten, voraussichtlich noch bis heute Nachmittag. Hier müsst ihr euch aktuell mehr Zeit einplanen. Wir halten euch natürlich auf dem Laufenden. Es wird geblitzt zwischen Dietzenbach und Rottgau im Wald in der 70er. Auf der A3 Richtung Frankfurt am Offenbacher Kreuz unter der Brücke in der Baustelle ist eine 60er-Zone. In Aschaffenburg in der Schönbornstraße an der Hessol, hier dürft ihr 50 fahren. Und in Kleinwelsheim stehen sie immer noch am Wasserschlösschen, auch hier sind 50 erlaubt. Wenn ihr noch was gesehen habt, klingelt gerne durch, ist auch kostenlos. Die Nummer ist die 0800 66 66 und die 400.
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17: Oh Leute, es macht mich so traurig, dass ihr alle so enttäuscht seid wegen dem gestrigen Deutschlandspiel. Ihr schreibt uns fleißig auf WhatsApp. Deshalb gibt's heute noch in der Mittagssendung ein WM-Paket. Komm, das machen wir dann gleich, damit es euch wieder besser geht.

0: Das ist etwas zur Sommermusik hier bei eurem Wohlfühlradio Primavera. Eure WhatsApps erreichen uns. Ihr seid alle enttäuscht wegen dem gestrigen Deutschlandspiel. Und deshalb verschenken wir jetzt ein WM-Paket. Wir muntern jetzt zusammen die Christel aus Wörth auf.
1: Ja, ich habe gerade weggeschickt, dass ich ein bisschen über die Enttäuschung hinwegkomme. Das ist ja schön.
0: Glaubst du, dir würde so ein WM-Paket jetzt wenigstens ein bisschen helfen?
1: Ja, das wird mir helfen, genau.
0: Ja. Ja, dann schenken wir dir eins, damit es ein bisschen schöner wird, dein Tag wenigstens.
1: Das ist ja klasse. Also da freue ich mich sehr.
0: Sehr, sehr gerne.
1: Vielen, vielen Dank.
0: Sehr gerne, das freut uns. Sag mal, wie hast du gestern, wo hast du geschaut? Zu Hause mit Freunden?
1: Ich hab zu Hause geschaut, ja, weil es war ja recht spät. Mhm. Aber wie gesagt, ich war recht enttäuscht.
0: Ja, ich glaube, das sind wir alle so ein bisschen heute. Wird jetzt trotzdem noch Fußball geguckt?
1: Ja, ich werd schon noch gucken. Ich freue mich sehr und da komme ich gern bei euch vorbei. Das ist sehr aufmunternd.
0: Das
1: ja,
0: freut
1: vielen,
0: uns.
1: Vielen, vielen Dank.
0: Schön. Das freut uns, dass wir die Christel so ein bisschen aufmuntern könnten. Und ihr könnt auch noch welche gewinnen. Wir haben noch einige WM-Pakete, also einfach WhatsAppen an die 060 21 388 399. Wir machen uns einfach ein gutes Gefühl. Wir sind euer Wohlfühlradio von hier.

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0: Knapp 27 Grad haben wir bei euch in Meinerschaff, in Schödeck und auch in Mülheim. Dazu ist es schön sonnig. Maximal 30 Grad können es heute noch werden. Am Abend ist dann so ein bisschen Regen möglich, so zeigt es uns unser Wetterradar an. Die kommenden Tage bleibt es so freundlich, viel Sonne und nur ein paar Wolken im Mix. Morgen mit rund 26 Grad, am Donnerstag mit rund 28 Grad und der Freitag wird dann so ein bisschen, ja, kühler mit nur 25 Grad. Also wirklich recht angenehm und sehr, sehr freundlich. Und damit haben wir es gleich 12:30.
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13: Ich bin Vivian Marx. Guten Tag.
4: Schwerer Unfall in Nidderau-Ostheim. Am Abend ist dort eine Frau von einem Zug erfasst und schwer verletzt worden. Nach ersten Erkenntnissen wollte sie im Bereich des Bahnhofs die Gleise überqueren, als es zu dem Unfall kam. Der Zug leitete umgehend eine Notbremsung ein. Zum Stillstand kam er jedoch erst nach rund 1000 Metern. Die Frau wurde noch an der Unfallstelle von einem Notarzt versorgt und anschließend mit einem Rettungshubschrauber in ein Krankenhaus gebracht. Aschaffenburg nimmt heute Abschied von Ursula Schleicher. Die frühere CSU-Politikerin wird am Mittag auf dem Altstadtfriedhof beigesetzt. Das Requiem findet im Anschluss in der Stiftskirche statt. Schleicher war am 18. Juni im Alter von 93 Jahren gestorben. Sie saß viele Jahre im Bundestag und war von 1994 bis 1999 Vizepräsidentin des Europaparlaments. In Mülheim geht der Ausbau des Friedrich-Ebert-Gymnasiums weiter voran. In diesen Minuten informieren sich Vertreter des Kreises Offenbach, der Stadt Mülheim und der Schule vor Ort über den Stand der Baustelle. Der Rohbau ist inzwischen fertig. Aktuell werden die Fenster eingebaut und der Innenausbau läuft. Der Kreis erweitert die Schule um neue Klassenräume, Lernzonen, einen Großklassenraum und einen Lehrerstützpunkt. Insgesamt entstehen rund 1600 Quadratmeter zusätzliche Nutzfläche. Der Neubau soll barrierefrei werden und bekommt unter anderem eine Luftwärmepumpe sowie eine Photovoltaikanlage auf dem Dach. Die Kosten liegen bei rund 9,6 Millionen Euro. Zum neuen Schuljahr 2026/27 soll der Erweiterungsbau in Betrieb gehen. Und das passiert heute noch im Primavera-Land. In Oberzhausen startet das Weinfest. In Aschaffenburg gibt es am Abend einen Online-Vortrag zum Thema Mindset stärken mit KI. Und nach nur einem Jahr unter neuer Leitung stellt die Nahkauffiliale in Marköbel ihren Betrieb ein. Und alle Nachrichten aus der Welt gibt's wieder zur vollen Stunde.
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0: Um kurz nach 12:30, Achtung auf der A3 Frankfurt-Würzburg zwischen Aschaffenburg-West und Aschaffenburg-Ost haben wir Gegenstände auf der Fahrbahn. Genauer gesagt Fahrzeugteile, da steht auch ein defekter LKW. Die rechte Spur ist blockiert, habt ihr uns auch gemeldet und bestätigt. Dankeschön dafür, bitte seid hier vorsichtig unterwegs. Zwei Blitzer hätte ich noch im Angebot. A3 Richtung Frankfurt am Offenbacher Kreuz unter der Brücke in der Baustelle ist eine 60er-Zone. Und in Aschaffenburg in der Schönbornstraße an der Hessol, hier dürft ihr 50 fahren. Der Blitzer am Wasserschlösschen in Kleinwelsheim steht nicht mehr. Habt ihr uns auch Bescheid gegeben. Dankeschön, ihr könnt gerne jederzeit durchklingeln, wenn ihr was entdeckt oder seht. 0800 66 66 und die 400 ist die Nummer dafür.
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0: Hallöchen zusammen!

0: Mit uns geht's durch den letzten Tag im Juni. Da ist das erste große Fest bei uns in der Region zu Ende gegangen. Das Aschaffenburger Volksfest. Gestern Abend gab's nochmal so ein schönes Abschlussfeuerwerk. 10 Tage lang konntet ihr eine Runde Freefall Tower, Wildwasserbahn oder Autoscooter fahren und natürlich was Leckeres trinken und essen. Gestern war auf jeden Fall gut nochmal was los. Es war ja auch etwas kühler. Die Tage zuvor war es ja brutal heiß. Und das hat man auch gemerkt, wie uns Festwirtin Sina Wittmann sagte.
1: Also zuerst möchten wir uns auch bei den ganzen Aschaffenburger Bevölkerung bei allen mal bedanken, dass sie bei uns waren und trotzdem mit uns geschwitzt haben und sie sind trotzdem gekommen und im Biergarten war es ja bei uns doch ein schönes Lüftchen gegangen. Also möchte ich mich echt ganz herzlich bedanken, aber natürlich, was aufgrund der Hitze war, weniger los ist, ja ganz klar.
0: Einblicke vom letzten Volksfesttag gibt's online bei uns auf primavera24.de. Klickt euch da gerne mal durch. Dabei geht es hier ganz entspannt weiter durch den Dienstagmittag, jetzt mit einem Klassiker aus den 80ern. Time After Time ist das. Hallo zusammen.

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15: 27 Grad haben wir schon bei uns im Primavera-Land. Maximal 30 Grad können es heute noch werden. Dazu gibt's viel Sonnenschein. Am Abend sind dann auch örtliche Gewitter möglich. Die kommenden Tage werden ähnlich. Sonne und Wolken im Wechsel, dazu um die 26 bis maximal 28 Grad. Und damit haben wir es kurz nach 1.
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16: Ich bin Moritz Einzel. Deutschland steht unter Druck. Die Gegner der freiheitlich-demokratischen Grundordnung kommen von außen und innen. Das hat Innenminister Dobrindt bei der Vorstellung des Verfassungsschutzberichts gesagt.
17: Ausländische Aktivitäten in Deutschland, sie steigen. Mitteilungen und Erkenntnisse von Anschlagsvorbereitungen, sie steigen. Zahlen gewaltbereiter Extremisten steigen.
16: Das extremistische Potenzial von rechts und links wird größer, steht in dem Bericht. Der Rechtsextremismus bleibe die größte Bedrohung für die Demokratie, so Dobrindt. Noch gilt der Tankrabatt, doch die Preise an den Tankstellen ziehen bereits an. Im bundesweiten Tagesdurchschnitt kostete Super E10 laut ADAC gestern pro Liter 1,86 Euro, 1,6 Cent mehr als am Sonntag. Diesel zog sogar um 1,9 Cent auf 1,78 Euro pro Liter an. Der Tankrabatt läuft um Mitternacht aus. Ein 45-Jähriger erschießt 4 Frauen und 2 Männer in einer Mutter-Kind-Wohngruppe im niedersächsischen Stade. Nach dieser Tat gestern pocht der Beamtenbund auf Konsequenzen. Der Bundesvorsitzende Geier hat in der Rheinischen Post mehr Schutz für Beschäftigte im öffentlichen Dienst gefordert. Diese seien es, die für uns alle den Kopf hinhielten, so Geier. Im Prozess um die Versklavung zweier jesidischer Mädchen vor dem Oberlandesgericht München hat die Angeklagte ihr letztes Wort für eine knappe Entschuldigung genutzt. Es tut mir leid, sagte die 30-Jährige. Ihr ebenfalls angeklagter Ehemann erklärte dagegen, ich möchte nichts sagen. Das irakische Paar soll im Irak und in Syrien der Terrororganisation IS angehört haben und 2 jesidische Mädchen als Sklaven gekauft, missbraucht und gefoltert haben. Manuel Neuer hat nach dem bitteren WM-Aus der deutschen Fußballnationalmannschaft sein endgültiges Karriereende als Nationaltorwart bestätigt. Im ARD-Interview beantwortete er die Frage, ob das 16. Finale gegen Paraguay sein letztes Länderspiel gewesen sei, mit einem knappen Ja. Schon nach der EM 2024 hatte Neuer seinen Rücktritt aus dem DFB-Team erklärt, kehrte jetzt aber für die Weltmeisterschaft nochmal zurück.
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15: 9:53 haben wir es, da habe ich 2 Meldungen für euch. A661 Darmstadt Richtung Bad Homburg. Zwischen dem Offenbacher Kreuz und Offenbach-Taunusring haben wir Fahrzeugteile auf der Fahrbahn. Und dann die A3 Frankfurt-Würzburg zwischen Aschaffenburg-West und Aschaffenburg-Ost haben wir ebenfalls Fahrzeugteile auf der Fahrbahn. Hier noch einen defekten LKW. Die rechte Spur ist blockiert. Bitte seid hier vorsichtig unterwegs. Es wird geblitzt in Oberzhausen auf der Heusenstammer Straße Richtung Ortsmitte gegenüber der Esso-Tankstelle. Ist gut getarnt. Hier dürft ihr nur 30 fahren, hat mir der Jörg gemeldet. Dankeschön dir. Dann die A3 Richtung Frankfurt am Offenbacher Kreuz unter der Brücke in der Baustelle ist eine 60er. Und in Aschaffenburg in der Schönbornstraße an der Hessoll. Hier dürft ihr 50 fahren. 0800 66 66 400 ist die Nummer, wenn ihr auch noch was gesehen habt. Dankeschön.
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15: Willkommen zurück und hallo an alle, die ab jetzt dabei sind. Es geht in die zweite Hälfte unserer Mittagsshow. Schön, dass ihr alle mit dabei seid.

0: beste Sommermusik für euren Dienstagmittag hier bei Radio Primavera. Wir stecken ja mitten im Eventsommer. Das Aschaffenburger Volksfest war schon, aber es kommen noch einige Feste. Zum Beispiel das Stadtfest in Alzenau, die Michelsmess oder das Aschaffenburger Stadtfest. Da sind dann immer groß und klein mit dabei. Aber in manchen Orten ist vor allem für die jungen Leute nicht so viel geboten. Deshalb haben sich jetzt einige Jungs aus dem Primavera-Land zusammengetan, um ein Festival auf die Beine zu stellen. Und das schon dieses Jahr, genauer gesagt vom 21. bis zum 23. August in Großheubach. Was die Jungs sich dabei gedacht haben, hat uns Dominik selbst erklärt.
1: Die Idee kam eigentlich daher, mal wieder was für Familien in unseren Ort zu bringen und verschiedene Vereine auch wieder mal die Möglichkeit zu geben, sich zu präsentieren und vor allem Familien- und Festivalbegeisterte zusammenzubringen. Also so ein Ding daraus zu machen und nicht, wie es bei den meisten Sachen ist, entweder nur Festival oder nur Familie, sondern wir wollen das kombinieren.
0: Das Australis Festival findet jetzt zum ersten Mal in Großheubach statt. Tagsüber ist der Eintritt frei, da gibt es dann so Mitmachstationen für Kinder und Familien, Essen, Trinken und kleinere Acts auf der Bühne. Abends braucht man dann Karten, da kommen dann DJs, die für eine gute Stimmung sorgen. Also erstmal Familienprogramm und dann Party unter freiem Himmel. Die Tickets und alle Infos findet ihr übrigens auch noch auf festival-australis.de.
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13: Mit etwas Sonne, aber auch einigen Wolken geht es durch den Mittag. Dazu haben wir aktuell um die 28 bis 30 Grad bei uns im Primavera-Land. Heute Abend kann es dann etwas nass werden. Laut unserem Wetterradar sind dann örtliche Gewitter möglich. Und damit haben wir es kurz nach 2:30.
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14: Ich bin Vivian Marx. Guten Tag. Die Arbeitslosenzahlen sind in Teilen des Primavera-Landes im Juni leicht gesunken. Von Entspannung kann aber keine Rede sein. Im Vergleich zum Vorjahr stehen vielerorts deutlich mehr Menschen ohne Job da. Maxi Germann berichtet.
15: In Hanau waren im Juni rund 5.800 Menschen arbeitslos gemeldet. Die Quote sank leicht auf 10,2%. Auch im Main-Kinzig-Kreis und im Kreis Darmstadt-Dieburg gingen die Zahlen im Vergleich zum letzten Mai etwas zurück. Dort lag die Arbeitslosenquote jeweils bei 5,3%. Anders sieht es im Kreis Offenbach aus. Dort steigt die Arbeitslosigkeit wieder an. Die Quote klettert auf 5,8%. Auch im Kreis Miltenberg gab es ein leichtes Plus. Besonders angespannt bleibt die Lage mit dem Blick auf den Vorjahresvergleich. In fast allen Kreisen sind mehr Menschen arbeitslos gemeldet als noch im Juni 2025. Dazu kommt ein schwieriger Ausbildungsmarkt. In Hanau zum Beispiel suchen mehr Jugendliche eine Ausbildung, während Unternehmen deutlich weniger Ausbildungsstellen gemeldet haben.
14: Tanken ist im Primavera-Land wieder deutlich teurer geworden. Benzin und Diesel kosten an vielen Zapfsäulen jetzt rund 20 Cent mehr pro Liter. Grund ist das Auslaufen des Tankrabatts der Bundesregierung. In Miltenberg wurden die Preise für Benzin und Diesel um 22 Cent angehoben, in Großumstadt sogar um 29 Cent. Etwas günstiger fällt der Sprung an einer Tankstelle in Aschaffenburg aus. Dort kostet der Sprit rund 15 Cent mehr. Bis zuletzt konnten Autofahrer durch den Rabatt etwa 17 Cent pro Liter sparen. Aschaffenburg nimmt heute Abschied von Ursula Schleicher. Die frühere CSU-Politikerin wird am Mittag auf dem Altstadtfriedhof beigesetzt. Das Requiem findet im Anschluss in der Stiftskirche statt. Schleicher war am 18. Juni im Alter von 93 Jahren gestorben. Sie saß viele Jahre im Bundestag und war von 1994 bis 1999 Vizepräsidentin des Europaparlaments. Und das passiert heute noch im Primavera-Land. In Oberzhausen startet das Weinfest. In Aschaffenburg gibt es am Abend einen Online-Vortrag zum Thema Mindset stärken mit KI. Und nach nur einem Jahr unter neuer Leitung stellt die Nahkauffiliale in Marköbel ihren Betrieb ein. Und alle Nachrichten aus der Welt gibt's wieder zur vollen Stunde.
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13: Um kurz nach 13:30 da habe ich einen Hinweis für euch. Die Mainbrücke zwischen Obernburg und Elsenfeld ist immer noch gesperrt in beiden Richtungen wegen Bauarbeiten. Voraussichtlich noch bis heute Nachmittag. Hier müsst ihr euch mehr Zeit einplanen. Wir halten euch auf dem Laufenden. Es wird geblitzt in Oberzhausen auf der Heusenstammer Straße Richtung Ortsmitte gegenüber der Esso-Tankstelle. Ist gut getarnt, ist eine 30er. Dann A3 Richtung Frankfurt am Offenbacher Kreuz unter der Brücke in der Baustelle. Hier dürft ihr 60 fahren. Und in Aschaffenburg haben wir noch einen in der Schönbornstraße an der Hessoll-Tankstelle. Hier dürft ihr 50 fahren. Wenn ihr was zu ergänzen habt, dann klingelt gerne durch, ist auch kostenlos. Die Nummer direkt zu uns ins Studio ist die 0800 66 66 und die 400. Ihr könnt aber auch gerne ganz bequem jederzeit einfach eine WhatsApp rüberschicken. Dankeschön.
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13: Und mit einem Klassiker aus den 80ern. Never gonna give you up ist das jetzt hier bei Radio Primavera. Hallo zusammen.

Son of a Preacher Man war das für euch hier im Wohlfühlradio. 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
18: Einige Wolken sind bei uns am Himmel. Dazu haben wir aktuell um die 28 bis 30 Grad bei uns im Primavera-Land. Die Sonne scheint erst heute Abend, kann was runterkommen. Laut unserem Wetterradar sind dann örtliche Gewitter möglich. Die restliche Woche bleibt es ähnlich. Etwas Sonne- und Wolkenmix gibt's und dazu maximal 28 bis 30 Grad. Und damit haben wir es gleich 14 Uhr.
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19: Ich bin Moritz Einzel. Von rechts außen bis ganz links, die Zahl der Extremisten in Deutschland ist weiter angestiegen. Das zeigt der neue Verfassungsschutzbericht für das vergangene Jahr, den Bundesinnenminister Dobrindt vorgestellt hat.
3: Was dabei besonders auch bedrohlich ist, dass sich diese Szene ständig verjüngt,
20: stärker vernetzt und aktionsorientierter ist.
21: Die größte Bedrohung gehe weiterhin von Rechtsextremisten aus. Die Zunahme linksextremer Gewalt, etwa auf kritische Infrastruktur, sei zugleich ein ernstes Warnsignal für den Rechtsstaat, so Dobrindt. Die Arbeitslosenzahl ist im Juni leicht gesunken, das teilte die Bundesagentur für Arbeit mit. Demnach sank die Arbeitslosenquote um 0,1 Prozentpunkte auf 6,2%. Insgesamt waren 15.000 Menschen weniger arbeitslos gemeldet als noch im Mai, aber 22.000 mehr als noch im Juni des vergangenen Jahres. Grünen-Fraktionschefin Dröge wirft Kanzler Merz beim Thema Hitze Untätigkeit vor. Nach dem gefährlichen Hitzewochenende habe er es nicht einmal für nötig gehalten, sich dazu zu äußern. Das sei beeindruckend empathielos, so Dröge. Der Koalitionsausschuss müsse sich damit beschäftigen, wie vor allem ältere Menschen und Kinder künftig besser vor Hitzewellen geschützt werden. Der Ebola-Ausbruch in Zentralafrika droht nach UN-Angaben fast 1 Million Menschen zusätzlich in Armut zu stürzen. Demnach sind Zehntausende Jobs in Gefahr und der Unterricht in Schulen und Ausbildungszentren sei vielerorts unterbrochen. Allein in der Demokratischen Republik Kongo wurden bisher 377 Ebola-Tote registriert. Mehr als 600 Menschen werden in Krankenhäusern und Isolierstationen behandelt. Die Fußball-WM ist wieder mal früh vorbei für die deutsche Nationalmannschaft. Das Turnier in Nordamerika geht aber natürlich trotzdem weiter. Heute Abend um 19 Uhr trifft DFB-Gruppengegner Elfenbeinküste im Sechzehntelfinale auf Norwegen. Und ab 23 Uhr spielt Frankreich gegen Schweden. In dieser Partie wird der Achtelfinalgegner von Paraguay ermittelt. Die Südamerikaner hatten in der Nacht das deutsche Team im Elfmeterschießen besiegt.
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18: 14 Uhr und 2 Minuten haben wir's. Da habe ich einen Hinweis für euch. Die Mainbrücke zwischen Obernburg und Elsenfeld ist immer noch gesperrt. Wird sich wohl noch ein bisschen hinauszögern bis heute Nachmittag in beiden Richtungen wegen Bauarbeiten. Wir halten euch hier natürlich auf dem Laufenden. Es wird geblitzt in Obertshausen auf der Heusenstammer Straße Richtung Ortsmitte. Gegenüber der Esso-Tankstelle stehen sie. Gut getarnt, gut versteckt ist eine 30er-Zone. Dann A3 Richtung Frankfurt am Offenbacher Kreuz. Unter der Brücke in der Baustelle ist eine 60er und in Aschaffenburg in der Schönborn. Straße an der Hessoll-Tankstelle. Hier dürft ihr 50 fahren. Wenn ihr noch was für unsere Liste habt, dann klingelt gerne durch. Ist auch kostenlos. Die Nummer ist die 0800 66 66 und die 400.
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18: Und jetzt mit einem richtigen Wohlfühlsong. Macht einfach ein gutes Gefühl. Dancing in the Moonlight ist das jetzt. Hallo zusammen.

0: bei uns gibt's etwas Wohlfühlmusik für euch, die neuesten Infos und jetzt auch was für alle Sparfüchse, die noch Urlaub machen wollen. Der neue Katalog vom Dolce Vita Reiseclub ist draußen und Markus Sacözi hat uns schon mal verraten, was euch denn da erwartet.
1: Wir fahren wieder zum Zirkusfestival nach Monte Carlo, wir fahren zum Karneval nach Venedig, zum Karneval nach Nizza, wir haben das berühmte Bremen Tattoo wieder im Programm, das war letztes Jahr ein Riesenerfolg. Wir haben natürlich auch Konzerte von André Rieu in Verbindung natürlich mit dem eleganten Atlantik Hotel in Hamburg. Wir haben Karten für die Elbphilharmonie und es wird mit Sicherheit eine ganz, ganz spannende Wintersaison mit natürlich dann auch Reisen, die in den Frühling starten.
0: Klingt richtig gut. Die Reisen sind auch schnell weg. Ihr könnt gerne schon mal online vorbeischauen. Da findet ihr die Reisen, könnt ihr auch schon direkt buchen oder ihr lasst euch den Katalog einfach mal zuschicken. Wir wünschen euch auf jeden Fall eine gute Reise und eine tolle Zeit.

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7: Es ist aktuell etwas bewölkter bei uns im Primavera-Land. Ab und zu boxt sich die Sonne aber nochmal durch. Von den Temperaturen her ist es wirklich angenehm. Ganz schön, ja, warm, aber okay. 29 bis 30 Grad messen wir aktuell zwischen Wächtersbach und Ammerbach. Mehr gibt's nicht mehr. Die kommenden Tage wird es ähnlich. Sonne und Wolken im Wechsel, dazu so um die 26 bis 28 Grad. Und damit haben wir es kurz nach 3:30.
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8: Ich bin Vivian Marx, guten Tag. Die Arbeitslosenzahlen sind in Teilen des Primavera-Landes im Juni leicht gesunken. Von Entspannung kann aber keine Rede sein. Im Vergleich zum Vorjahr stehen vielerorts deutlich mehr Menschen ohne Job da. Maxi Germann berichtet.
9: In Hanau waren im Juni rund 5.800 Menschen arbeitslos gemeldet. Die Quote sank leicht auf 10,2%. Auch im Main-Kinzig-Kreis und im Kreis Darmstadt-Dieburg gingen die Zahlen im Vergleich zum letzten Mai etwas zurück. Dort lag die Arbeitslosenquote jeweils bei 5,3%. Anders sieht es im Kreis Offenbach aus. Dort steigt die Arbeitslosigkeit wieder an. Die Quote klettert auf 5,8%. Auch im Kreis Miltenberg gab es ein leichtes Plus. Besonders angespannt bleibt die Lage mit dem Blick auf den Vorjahresvergleich. In fast allen Kreisen sind mehr Menschen arbeitslos gemeldet als noch im Juni 2025. Dazu kommt ein schwieriger Ausbildungsmarkt. In Hanau zum Beispiel suchen mehr Jugendliche eine Ausbildung, während Unternehmen deutlich weniger Ausbildungsstellen gemeldet haben.
8: Tanken ist im Primavera-Land wieder deutlich teurer geworden. Benzin und Diesel kosten an vielen Zapfsäulen jetzt rund 20 Cent mehr pro Liter. Grund ist das Auslaufen des Tankrabatts der Bundesregierung. In Miltenberg wurden die Preise für Benzin und Diesel um 22 Cent angehoben, in Großumstadt sogar um 29 Cent. Etwas günstiger fällt der Sprung an einer Tankstelle in Aschaffenburg aus. Dort kostet der Sprit rund 15 Cent mehr. Bis zuletzt konnten Autofahrer durch den Rabatt etwa 17 Cent pro Liter sparen. In Nidderau sind Archäologen auf ein keltisches Gräberfeld gestoßen. Bei den Vorbereitungen für die Erweiterung eines Gewerbegebiets fanden zunächst Routinegrabungen statt. Jetzt wurden hier 8 Gräber aus der frühkeltischen Zeit entdeckt. Neben Teilen menschlicher Skelette wurde auch kostbarer Schmuck wie Hals- und Armreifen sowie eine Lanze und ein Schwert gefunden. Klaus Bergmann, zuständig für die archäologische Denkmalpflege im Main-Kinzig-Kreis, sagte uns vor Ort:
10: Wir wussten natürlich schon, dass hier in Nidderau immer wieder mit archäologischen Funden zu rechnen ist. Insofern haben wir dann eine entsprechende Beauflagung gemacht. Also da muss vorher geguckt werden, bevor hier gebaut wird. Und da hatten wir im letzten Jahr schon mal erste Flächen geöffnet und da war es aber nicht so spektakulär. In den letzten Grabungswochen, die wir jetzt hier haben, haben wir dann plötzlich ein keltisches Gräberfeld aus der Zeit ungefähr des Glaubergfürsten, so um 400 vor Christus, entdeckt.
8: Und alle Nachrichten aus der Welt gibt's wieder zur vollen Stunde.
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7: Um kurz nach 3:30, da habe ich zwei Meldungen für euch. A3 Würzburg-Frankfurt, die Ausfahrt Seligenstadt. Da haben wir aktuell Fahrzeugteile auf der Fahrbahn. Bitte hier besonders vorsichtig unterwegs sein. Und B43A Hanauer Kreuz Richtung Obertshausen, Hanau-Klauen-Auheim zur Überleitung. B45 Richtung Dieburg, da haben wir einen umgestürzten Baum. Also auch bitte hier vorsichtig und langsam unterwegs sein. Es wird geblitzt in Obertshausen in der Heusenstammer Straße Richtung Ortsmitte gegenüber der Esso-Tankstelle. Hier sind 30 erlaubt. Und auf der A3 Richtung Frankfurt am Offenbacher Kreuz unter der Brücke in der Baustelle ist eine 60er. 0800 66 66 400 ist die Nummer, wenn ihr auch noch was gesehen habt. Dankeschön und gute Fahrt.
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0: macht einfach ein gutes Gefühl. I wanna dance with somebody war das hier bei Radio Primavera. Ich habe erstmal einen Blitzer für euch, den hat mir gerade die Jenny gemeldet, beziehungsweise bestätigt, den hatten wir heute nämlich schon mal. Und zwar steht er zwischen Dietzenbach und Rottgau im Waldstück, da dürft ihr 70 fahren. Danke dir fürs Melden. In Nidderau sollte eigentlich ein Gewerbegebiet erweitert werden. Bei den Vorbereitungen wurde dort aber ein keltisches Gräberfeld entdeckt. Rund 2400 Jahre soll das alt sein und für Alexander Steuer von der Ausgrabungsfirma ging so ein kleiner Wunsch in Erfüllung.
1: In jedem Beruf hat man ja so einen kleinen Traum, den man so mit sich führt. Und bei uns ist es gerade eben so dieses, was möchte man finden? Da gibt es Kollegen, die dann natürlich sagen, ach, hätte ich doch mal gern Dolch, vielleicht irgendwas, irgendwie Schmuck oder so. Und bei mir war es immer ein Schwert.
0: Ein Schwert also.
1: Es ist hier wahr geworden und es waren ein paar sehr spannende Momente dafür. Atemberaubend, also wirklich. Das ist sehr schön, dass man dann halt auch diesen kleinen Traum irgendwie verwirklicht.
0: Neben dem Schwert wurden auch Teile menschlicher Skelette, kostbarer Schmuck, Hals- und Armreifen waren das sowie eine Lanze gefunden. Die können jetzt Erkenntnisse über das Leben der Menschen vor 2400 Jahren liefern. Richtig spannend sowas. Einblicke haben wir für euch auf primavera24.de. Und damit haben wir es 3:15. Also die Zeit ist heute wirklich verflogen, finde ich. Ich muss jetzt auf jeden Fall wieder abgeben an meinen Kollegen Max Osberger. Er begleitet euch in Richtung Feierabend. Und wir hören uns dann morgen wieder. Da können wir wieder quatschen. Ich bin ab 11 Uhr wieder für euch da. Ich freue mich.

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19: Wir haben einen Sonne-Wolken-Mix bei an die 30 Grad. Gegen Abend bilden sich dann örtlich einige Gewitter und da kann es dann auch kräftig runterregnen. In der Nacht dann Abkühlung auf 17 Grad, auch da ein bisschen Regen. Morgen dann ein ruhiges Wetter, Sonne und dichte Wolken mit vereinzelten Schauern gemischt, 28 Grad. Der Donnerstag dann auch stellenweise wieder über 30 Grad heiß bei Sonne und Wolken. Und damit ist es 15 Uhr.
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20: Ich bin Moritz Einzel. Die Bundesnetzagentur hat entschieden, die Deutsche Bahn muss auf stark belasteten Fernverkehrsstrecken künftig mindestens ein Viertel der Kapazitäten an Wettbewerber abgeben. Die Behörde erhofft sich davon niedrigere Ticketpreise. Besonders profitieren könnte zum Beispiel das italienische Zugunternehmen Italo, das für 2028 seinen Markteintritt in Deutschland plant. Die Verbraucherpreise in Deutschland sind im Juni mit dem Tankrabatt und fallenden Ölpreisen nicht mehr ganz so schnell gestiegen. Die Inflationsrate beträgt im Vergleich zum Vorjahresmonat 2,3%, berichtet das Statistische Bundesamt. Weil der Tankrabatt wegfällt, dürfte die Inflation im Juli wieder zulegen. Es gibt immer mehr Extremisten in Deutschland, vor allem in der rechten Szene. Das geht aus dem jüngsten Verfassungsschutzbericht hervor, den Innenminister Dobrindt vorgestellt hat. Claudia Wächter berichtet.
17: Deutschland steht unter Druck. Von allen Seiten, warnt Dobrindt. Sorgen bereitet den Behörden aber vor allem, dass Extremisten aus der rechten, aber auch der linken Szene immer jünger und gewaltbereiter werden. Da werde eine ganze Generation oft online radikalisiert, heißt es. Aber auch Spionage und Cyberattacken nehmen zu. Die größte Bedrohung komme da aus Russland.
20: Knapp eine Woche nach den Erdbeben gibt es immer noch Momente der Hoffnung in Venezuela. Es werden noch Überlebende gefunden. Einsatzkräfte aus El Salvador hätten einen Mann aus den Trümmern eines Einkaufszentrums geborgen, teilte der Präsident des Landes mit. Und Rettungskräfte aus Ecuador berichten von der Rettung eines 12-Jährigen. Die Zahl der Erdbebentoten in Venezuela liegt derzeit bei gut 1.700. Tausende Menschen werden noch vermisst. Bundeskanzler Merz ist der deutschen Fußballnationalmannschaft nach dem WM-Aus zur Seite gesprungen. Auf der Plattform X schrieb er, es mache uns stark, in der Niederlage zusammenzustehen. Wer den Adler auf der Brust trägt, habe unseren Rückhalt verdient und nicht unseren Spott. Nach der Niederlage des DFB-Teams im 16. Finale gegen Paraguay hatte Merz zuvor geschrieben, die Mannschaft von Julian Nagelsmann habe das Land mit Einsatz und Teamgeist begeistert. Damit zog er Kritik auf sich.
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19: Wir schauen auf die Straßen auf der A3 Richtung Frankfurt. Bitte aufpassen in der Ausfahrt Seligenstadt. Fahrzeugteile liegen da auf der Fahrbahn im Weg. Und aus dem Kreis Miltenberg die Meldung, die Mainbrücke Obernburg-Elsenfeld, die ist gesperrt. Da werden nämlich gravierende Hitzeschäden beseitigt. Und deswegen könnt ihr da nicht drüber fahren, müsst weiträumig ausweichen. Also das könnte eine Odyssee werden, eure Fahrt in den Feierabend. Wir halten euch natürlich da auf dem Laufenden. Wie lange diese Sperrung noch andauern wird, ist noch unklar. Mindestens mal bis 16:30 Uhr. Dann haben wir noch die Blitzer, Obertshausen, Heusenstammer Straße Richtung Ortsmitte gegenüber der Esso-Tankstelle. Gut getarnt der Blitzer, das sind 30. Und der Blitzeranhänger auf der A3 Richtung Frankfurt, Offenbacher Kreuz, unter der Brücke in der Baustelle. Da im 60er-Bereich. Kommt gut an.
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19: Einen schönen Dienstag wünsche ich euch. Hallo zusammen.

0: Damit bringen wir auf jeden Fall mehr Entspannung rein in euren Dienstagnachmittag. Hier mit Listen to the Music im Wohlfühlradio Primavera jetzt um 10 nach 3. Es gibt ja wirklich ganz viele Sommerevents. Ich rede jetzt nicht von der WM, ich rede von den vielen Festen. Das Aschaffenburger Volksfest ist jetzt zu Ende gegangen. Die Stadtfeste erwarten uns dann im August, zum Beispiel in Alzenau und Aschaffenburg. Michelsmess ist dann wieder in Miltenberg im September. Viele junge Leute sagen aber, ja, das Angebot könnte gerade für die jüngere Zielgruppe noch ein bisschen ausgebaut werden. Und genau deswegen haben sich ein paar junge Leute in Großheubach zusammengesetzt und ein eigenes Festival da mal auf die Beine gestellt. Das wird vom 21. bis 23. August stattfinden, das Astralis Festival. Was euch dort erwartet, das hat uns der Organisator erzählt, der Dominik.
1: Die Idee kam eigentlich daher, mal wieder was für Familien in unseren Ort zu bringen und verschiedene Vereine auch wieder mal die Möglichkeit zu geben, sich zu präsentieren und vor allem Familien- und Festivalbegeisterte zusammenzubringen. Also so ein Ding daraus zu machen und nicht, wie es bei den meisten Sachen ist, entweder nur Festival oder nur Familie, sondern wir wollen das kombinieren.
0: Also da wird es dann tagsüber ein kostenloses Programm geben mit Mitmachaktionen für die Familien, Essen, Getränke, Live-Musik und am Abend gibt es dann ordentlich Party. Da werden dann verschiedene DJs unter freiem Himmel auflegen. Das könnt ihr euch ja schon mal vormerken. Vielleicht in den Sommerferien dann als Familie hingehen oder die Kids und Jugendlichen da hinschicken auf das Astralis Festival Premiere dieses Jahr vom 21. bis 23. August in Großheubach. Da werden wir dann bestimmt auch vor Ort sein und darüber berichten und euch hier bei Primavera auf dem Laufenden halten. Euch jetzt einen schönen Dienstagnachmittag mit uns.

Dr. Hook, hier für euch bei Radio Primavera. Es kann sein, übrigens, dass ihr heute etwas länger in den Feierabend braucht, weil im Moment gibt's einige Baustellen. Die Straßenmeistereien sind fleißig unterwegs. Die reparieren die Schäden der vergangenen Hitzewelle. Weil nach fast 2 Wochen Sommerhitze am Stück, das hat dem Asphalt ganz schön zugesetzt. Vor allem das Bitumen, da haben wir ja schon drüber berichtet. Das ist diese schwarze Masse, mit der Straßen und Fugen ausgebessert werden. Die ist ziemlich weich und klebrig geworden. Wenn ihr da reintretet, ja, dann ist das, als würde ein uralter Kaugummi an euren Schuhen kleben. Und deswegen wird er jetzt fleißig nachgebessert und es werden die Folgen der Hitze beseitigt. In vielen Ortsdurchfahrten dauert es deswegen länger oder auf den Landstraßen. Ich hoffe, ihr kommt recht pünktlich nach Hause und vielen, vielen Dank an alle, die da jetzt für uns im Einsatz sind. Hier ist Radio Primavera, gleich auch wieder mit den wichtigsten Themen aus der Region in unseren Nachrichten um 3:30.

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19: Sommerliche 28 bis 30 Grad, das bei Sonne und Wolken im Mix, der Himmel ein bisschen milchig und es können sich dann später auch Gewitter bilden, einige Hitzegewitter mit teils kräftigen Schauern dann am späteren Nachmittag. In der Nacht kühlt es dann runter so auf 17 Grad, auch da kann es vereinzelt regnen. Das zieht sich dann noch bis in den morgigen Vormittag rein, dann übernimmt wieder die Sonne, dann wird's wieder freundlicher. Morgen insgesamt ein bisschen kühler, bei nur maximal 25 bis 27 Grad. Und damit ist es 3:30.
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21: Ich bin Vivian Marx. Guten Tag.
0: Die Arbeitslosenzahlen sind in manchen Teilen des Primavera-Landes im Juni leicht gesunken. In Hanau waren rund 5.800 Menschen arbeitslos gemeldet. Die Quote sank leicht auf 10,2%. Auch im Main-Kinzig-Kreis und im Kreis Darmstadt-Dieburg gingen die Zahlen im Vergleich zum Mai etwas zurück. Im Kreis Offenbach und im Kreis Miltenberg stieg die Arbeitslosigkeit dagegen leicht an. Im Vergleich zum Vorjahr sind in fast allen Landkreisen mehr Menschen arbeitslos gemeldet. In Hessen sind die Sommerferien gerade erst gestartet und im Kreis Darmstadt-Dieburg rollen schon die Bagger an den Schulen. Der Landkreis nutzt die unterrichtsfreie Zeit für Sanierungen, Neubauten und Arbeiten an Sporthallen. Tim Obert berichtet.
21: Im Primavera-Land betrifft das unter anderem Babenhausen, Schafheim und Großumstadt. An der Elisabeth-Seibert-Schule in Babenhausen starten die Rohbauarbeiten für die Sanierung und den Neubau. In Schafheim laufen an der Eichwald-Schule Schadstoffsanierung und Abbrucharbeiten und am Max-Planck-Gymnasium in Großumstadt wird die laufende Sanierung fortgesetzt. Der Kreis investiert schon seit Jahren kräftig in seine Schulen. Allein in den vergangenen 4 Jahren waren es nach eigenen Angaben mehr als 341 Millionen Euro.
0: In Nidderau sind Archäologen auf ein keltisches Gräberfeld gestoßen. Bei den Vorbereitungen für die Erweiterung eines Gewerbegebiets fanden zunächst Routinegrabungen statt. Jetzt wurden hier 8 Gräber aus der frühkeltischen Zeit entdeckt. Neben Teilen menschlicher Skelette wurde auch kostbarer Schmuck wie Hals- und Armreifen sowie eine Lanze und ein Schwert gefunden. Klaus Bergmann, zuständig für die archäologische Denkmalpflege im Main-Kinzig-Kreis, sagte uns vor Ort:
22: Wir wussten natürlich schon, dass hier in Nidderau immer wieder mit archäologischen Funden zu rechnen ist. Insofern haben wir dann eine entsprechende Beauflagung gemacht. Also da muss vorher geguckt werden, bevor hier gebaut wird. Und da hatten wir im letzten Jahr schon mal erste Flächen geöffnet und da war es aber nicht so spektakulär. In den letzten Grabungswochen, die wir jetzt hier haben, haben wir dann plötzlich ein keltisches Gräberfeld aus der Zeit ungefähr des Glaubergfürsten, so um 400 vor Christus, entdeckt.
0: Und alle Nachrichten aus der Welt gibt's wieder zur vollen Stunde.
19: Dankeschön an unsere Nachrichtenredaktion.
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19: Kurz nach 4:30 haben wir es auf der A3 Richtung Frankfurt in der Ausfahrt Seligenstadt. Aufpassen, immer noch Fahrzeugteile da auf der Fahrbahn. Dann ist die Mainbrücke Obernburg-Elsenfeld immer noch gesperrt. Da werden nämlich Hitzeschäden beseitigt. Deswegen müsst ihr da weiträumig ausweichen. Da drücken wir euch die Daumen, dass ihr da trotzdem nicht so lange braucht, um in den Feierabend reinzukommen. Wir halten euch weiter auf dem Laufenden. Die Sperre soll ja vermutlich noch so bis 16:30 dauern. Dann wird geblitzt Aschaffenburg-Würzburger Straße Richtung Haibach vor Waterworld, hat mir der Brian gerade nochmal bestätigt. Obertshausen, Heusenstammer Straße in Richtung Ortsmitte gegenüber der Esso-Tankstelle in der 30er und der Blitzeranhänger auf der A3 Richtung Frankfurt am Offenbacher Kreuz unter der Brücke in der Baustelle. Da sind 60. Meldet euch gerne, wenn euch noch was auffällt, unter der 0800 66 66 400.
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19: Und jetzt hier Mike and the Mechanics für euch. Hallo zusammen.

0: 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Damit bringen wir auf jeden Fall bessere Stimmung heute rein ins Primavera-Land. Die können wir gebrauchen, ne? Da ist ja ein richtiger Verzweiflungsschrei durch ganz Deutschland gegangen gestern Nacht um 1:30, als dann der entscheidende Elfmeter meterhoch über die Latte geflogen ist und klar war, ja, Deutschland ist jetzt raus gegen Paraguay. Da sind viele Tränen geflossen. Doppelt bitter natürlich dann heute Morgen die Stimmung. Nicht nur alle übermüdet, sondern auch frustriert wegen des WM-Aus. Wir haben uns mal umgehört bei den Fans.
1: Ich kann es doch gar nicht realisieren, weil ich gedacht habe, dass sie auf jeden Fall weiterkommen. Ja,
2: ja, schon enttäuschend, weil ich glaube, das war mit einer der einfachsten Gegner, die wir hätten ja erwischen können. Also mit allem Respekt vor Paraguay. Und dann scheidest du leider Gottes doch verdient aus.
3: Wir hatten uns natürlich viel mehr versprochen, aber da fehlte der Elan. So das richtige Gas gegeben haben sie nicht.
0: Schade, schade. Schauen wir mal, was das dann für Konsequenzen im DFB-Team nach sich ziehen wird. Ob Trainer Julian Nagelsmann vielleicht nicht mehr lange Trainer sein wird. Wir werden euch da auf dem Laufenden halten. Es gibt auf jeden Fall für euch ein kleines Trostpflaster. Falls ihr dann doch irgendwann wieder Lust bekommt, Fußball zu gucken und euch vielleicht die anderen K.O.-Spiele anschauen wollt. 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Kommt jetzt gut durch den Nachmittag hier mit Primavera.

Mit Radio Primavera seid ihr immer gut informiert unterwegs und da gibt's gute Nachrichten von der Mainbrücke zwischen Obernburg und Elsenfeld. Ja, eine ganz wichtige Verbindung zum Start in den Feierabend. Die ist wieder freigegeben. Da wurden Hitzeschäden beseitigt, aber jetzt könnt ihr wieder über die Brücke drüber fahren. Dankeschön auch fürs Bescheid geben an Primavera-Hörer Alexander, der sich gerade gemeldet hat. Euch überall eine gute Fahrt hier mit Primavera.

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14: Da scheint noch kräftig die Sonne. Zwischen den Wolken sind auch einige dichte und dunklere Wolken schon zu sehen. Und die können sich auch entladen dann am späteren Nachmittag. Und am Abend kann es teils kräftige Hitzegewitter bei uns geben. Dann auch im Laufe des Abends noch ein wenig regnen. Und auch in der Nacht die Temperaturen bei maximal 30 Grad. Die Gewitter kühlen die Luft dann natürlich etwas ab. Nachts haben wir Tiefstwerte so bei 17 Grad. Morgen dann auch noch vereinzelt Regen und auch Gewitter bei uns möglich. Im Laufe des Tages dann aber wieder sommerliche 27 Grad in der Spitze, bisschen Wind dabei und am Nachmittag dann auch kräftiger Sonnenschein. Und damit ist es 16 Uhr.
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15: Ich bin Moritz Einzel. Die Inflation in Deutschland hat im Juni weiter nachgelassen. Nach vorläufigen Zahlen des Statistischen Bundesamts stiegen die Verbraucherpreise im Vergleich zum Vorjahr um 2,3%, nach 2,6% im Mai. Zoe Tassovali berichtet.
16: Vor allem an der Zapfsäule hat sich die Lage entspannt. Viele Autofahrerinnen und Autofahrer konnten deshalb zumindest etwas durchatmen. Energie hat im Juni zwar immer noch mehr gekostet als vor einem Jahr, der Anstieg fiel aber deutlich geringer aus als zuletzt. Lebensmittel und Dienstleistungen wie Restaurantbesuche oder Reisen sind dagegen noch mal teurer geworden.
15: Die Deutsche Bahn muss Wettbewerbern im Fernverkehr künftig mindestens ein Viertel der Kapazitäten auf hochbelasteten Strecken überlassen. Das geht aus einem Beschluss der Bundesnetzagentur hervor, die sich so bessere Qualität und niedrigere Preise erhofft. Damit entspricht die Behörde einer zentralen Forderung des italienischen Zugunternehmens Italo, das in 2 Jahren auf dem deutschen Markt loslegen will. Nach den tödlichen Schüssen in einer Mutter-Kind-Gruppe in Stade sind weitere Details zum Täter und zu seiner Familie bekannt geworden. Der mutmaßliche Schütze, dessen 3 Monate alte Tochter sich mit ihrer Mutter in der Einrichtung befand, soll das Kind zuvor geschüttelt haben. Das berichtet der Spiegel. Das war wohl Hintergrund eines Sorgerechtsstreits. Der 45-jährige Mann soll gestern in Stade 6 Menschen erschossen haben. Vor 9 Jahren machten Ausschreitungen beim G20-Gipfel in Hamburg Schlagzeilen. Dabei kam es auch zu übermäßiger Polizeigewalt und dazu hat jetzt ein Prozess begonnen. Am Amtsgericht Hamburg baten 2 Polizisten einen Mann um Entschuldigung, der damals mit Schlagstöcken und Fäusten verletzt worden war. Sie boten ihm jeweils 500 Euro Schmerzensgeld an. Das Opfer sagte, die Entschuldigungen bedeuteten ihm mehr als das Geld. Neben der sportlichen Blamage verpasst der Deutsche Fußballbund durch das frühe Aus der Nationalmannschaft bei der WM auch viel Geld. Das Achtelfinale hätte zusätzlich 4 Millionen Dollar gebracht. Nochmal 4 wären für das Viertelfinale draufgekommen. Kleines Trostpflaster. Für den Einzug ins 16. Finale gibt's 11 Millionen.
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14: Euch überall eine gute und vor allem sichere Fahrt. Da, wo sich später Hitzegewitter bilden, da kann es natürlich dann auch ein bisschen ungemütlich werden auf unseren Straßen. Aktuell auf der A3 Richtung Würzburg, Höhe Weibersbrunn, ist die Einfahrt blockiert. Dann noch eine gute Nachricht aus dem Kreis Miltenberg. Da ist nämlich jetzt die Mainbrücke Obernburg-Elsenfeld wieder frei. Da wurden ja Hitzeschäden beseitigt. Also vielen, vielen Dank an alle, die da im Einsatz waren, damit jetzt der Feierabendverkehr da wieder fließen kann. Dann wird geblitzt Aschaffenburg-Würzburger Straße Richtung Haibach kurz vor Waterworld. Obertshausen, Heusenstammer Straße in Richtung Ortsmitte gegenüber der Esso-Tankstelle in der 30er-Zone und auf der A3 Richtung Frankfurt am Offenbacher Kreuz unter der Brücke in der Baustelle weiterhin der Anhänger in der 60er-Zone. Ihr könnt euch natürlich immer gerne melden, falls euch noch was auffällt, unter der 0800 66 66 400.
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14: Ja, das Sommermärchen ist es leider nicht geworden. Aber was Sommermusik angeht, da kann ich liefern. Jetzt hier Coco Jumbo für euch bei Primavera. Hallo zusammen.

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1: Wir holen uns jetzt ein bisschen vom Nervenkrimi gestern hier mit der schönsten Wohlfühlmusik von Passenger. Hier ist Radio Primavera. Da ist ja jetzt auch das erste große Sommerfest in diesem Jahr zu Ende gegangen. Das Aschaffenburger Volksfest gab nochmal das Abschlussfeuerwerk. Das war richtig toll. Vor allem diejenigen haben den Abend genossen, die eben lieber den Himmel beobachtet haben, anstatt das Deutschlandspiel. 10 Tage lang war Volksfest. Da konntet ihr Autoscooter fahren oder Achterbahn oder richtig reinhauen an den Essensständen. Leider war es wesentlich leerer wegen der Hitzewelle. Da haben sich viele Besucher es sich dann doch nochmal anders überlegt. War natürlich ganz schön einschneidend teilweise für die Schausteller, die eben wesentlich weniger verkauft haben. Wir haben uns mal ein Fazit eingeholt von der Festwirtin Sina Wittmann.
2: Also zuerst möchten wir uns auch bei den ganzen Aschaffenburger Bevölkerung bei allen mal bedanken, dass sie bei uns waren und trotzdem mit uns geschwitzt haben und sie sind trotzdem gekommen und im Biergarten war es ja bei uns doch ein schönes Lüftchen gegangen. Also möchte ich mich echt ganz herzlich bedanken, aber natürlich, was aufgrund der Hitze war, weniger los ist, ja ganz klar.
1: Ja, zumindest zum Abschluss dann gestern war das Wetter nochmal genau richtig für so einen entspannten Volksfestbummel. Wir haben auf jeden Fall jede Menge Eindrücke gesammelt vom Volksfestabend. Auf primavera24.de. Da könnt ihr euch mal durch die Bildergalerie klicken. Habt jetzt einen entspannten Nachmittag.

Euer Wohlfühlradio Primavera mit dem Morning Train um gleich 20 nach 4. Ich habe zwei neue Blitzer von euch gemeldet bekommen. Vielen Dank an alle, die angerufen oder gewhatsappt haben. In Michelbach, wenn er von Kelberau kommt, an der Tankstelle wird geblitzt. Und in Aschaffenburg-Schönbornstraße, da bei der Hesol-Tankstelle. Da werden vielleicht diejenigen jetzt noch abgelichtet, die sich nochmal den Tankrabatt heute sichern wollen. Man weiß es nicht, ob es da einen Zusammenhang gibt. Ich will jetzt nicht mutmaßen. Nicht nur die Tankstellen könnten etwas überlaufen sein. Generell auf unseren Straßen gibt es einiges an Feierabendstau wegen der Baustellen überall. Da werden teilweise die Hitzeschäden beseitigt. Ansonsten werden auch die hessischen Sommerferien natürlich genutzt, um da noch fleißig marode Fahrbahnen auszubessern. Wo ihr da im Feierabendverkehr an diversen Baustellenampeln warten müsst, das hört ihr gleich unter anderem dann in den Nachrichten. Kollegin Vivian Marx bringt euch um 16:30 dann wieder auf den neuesten Stand.

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13: 31 Grad haben wir da aktuell in Wörth am Main, 30 Grad habt ihr mir aus Hößbach und Zellhausen gemeldet. Wir haben einen Sonne-Wolken-Mix, aber auch einige dunkle Wolken, die sich dann entladen im Laufe des späten Nachmittags und Abends. Da kann es kräftige Hitzegewitter geben, die kühlen dann die Luft natürlich runter. Heute Nacht fallen die Temperaturen
20: werden dann auf 17 Grad. Und damit haben wir es 16:30.
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22: Ich bin Vivian Marx. Guten Tag. Die Baustelle auf der B26 in Aschaffenburg geht früher als geplant in die nächste Phase. In der Friedrichstraße wird zwischen Luitpoldstraße und Herstallturm jetzt die Fahrbahn Richtung Citygalerie vollgesperrt. Grund sind die Sanierungsarbeiten an der maroden Asphaltdecke. Maxi Germann mit Einzelheiten.
23: Eigentlich war die dritte Bauphase erst für Anfang Juli vorgesehen. Weil die Arbeiten im zweiten Abschnitt aber schneller vorangekommen sind, zieht das staatliche Bauamt Aschaffenburg den nächsten Schritt jetzt vor. Für Autofahrer heißt das, zwischen Erdteilstraße und Luitpoldstraße läuft der Verkehr weiter einspurig an der Baustelle vorbei. Ab der Luitpoldstraße bis zum Herstallturm ist die Fahrbahn Richtung Citygalerie dicht. Die Verbindung zwischen Weißenburger Straße und Friedrichstraße an der Erdteilstraße bleibt außerdem vorerst gesperrt. Die Bauphase soll bis zum 24. Juli dauern.
22: In Hessen sind die Sommerferien gerade erst gestartet und im Kreis Darmstadt-Dieburg rollen schon die Bagger an den Schulen. Der Landkreis nutzt die unterrichtsfreie Zeit für Sanierungen, Neubauten und Arbeiten an Sporthallen. Tim Obert berichtet.
24: Im Primavera-Land betrifft das unter anderem Babenhausen, Schafheim und Großumstadt. An der Elisabeth-Seibert-Schule in Babenhausen starten die Rohbauarbeiten für die Sanierung und den Neubau. In Schafheim laufen an der Eichwaldschule Schadstoffsanierung und Abbrucharbeiten und am Max-Planck-Gymnasium in Großumstadt wird die laufende Sanierung fortgesetzt. Der Kreis investiert schon seit Jahren kräftig in seine Schulen. Allein in den vergangenen 4 Jahren waren es nach eigenen Angaben mehr als 341 Millionen Euro.
22: Die letzte Einkaufsmöglichkeit im Hammersbacher Ortsteil Marköbel schließt heute seine Türen. Nach nur einem Jahr unter neuer Leitung wird die Nahkauffiliale heute ihren Betrieb einstellen. Damit steht der Ort zunächst ohne Lebensmittelmarkt da. Die Fraktionen von SPD, CDU und Grünen haben deshalb einen gemeinsamen Antrag zur Zukunft der Nahversorgung vorgelegt. Darin unterstützen sie die Suche nach einem neuen Betreiber, verweisen jedoch darauf, dass die Gemeinde keine unternehmerischen Entscheidungen treffen kann. Und alle Nachrichten aus der Welt gibt's wieder zur vollen Stunde.
20: Danke dir, Vivian.
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20: Auf der A3 in Richtung Würzburg ist die Einfahrt Weibersbrunn aktuell blockiert. Da könnt ihr nicht von der Autobahn abfahren. Dann wird fleißig geblitzt in Michelbach, wenn ihr von Kelberau kommt, an der Tankstelle in Aschaffenburg-Schönbornstraße, ebenfalls bei der Tankstelle bei der Hessol. Dann Aschaffenburg-Würzburger Straße Richtung Haibach kurz vor Waterworld. Obertshausen-Heusenstammer Straße Richtung Ortsmitte gegenüber der Esso-Tankstelle gut getarnt in der 30er-Zone. Und auf der A3 Richtung Frankfurt am Offenbacher Kreuz unter der Brücke in der Baustelle. Da der Blitzeranhänger in der 60er-Zone. Kommt gut an.
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20: 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Schönen Nachmittag euch.

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Macht euch einen schönen Nachmittag hier mit eurem Wohlfühlradio und Hertz. 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

0: Big Girls Don't Cry hier bei Primavera und hoffentlich auch nicht mehr allzu viele Fußballfans heute am Tag danach. Wir sind dabei euch. Hier ist euer Wohlfühlradio 10 vor 5.
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0: Julian Nagelsmann möchte auch nach dem bitteren WM aus Bundestrainer bleiben. Während Sportdirektor Rudi Völler ihm den Rücken stärkt, sagt Rekordnationalspieler Lothar Matthäus der Bild, er glaube, dass es nach dieser WM mit einem neuen Trainer weitergehen müsse. Thomas Thonfeld berichtet aus der Primavera Sportredaktion.
2: Für Lothar Matthäus ist das Maß voll. Schon gegen Ecuador habe das DFB-Team Katastrophe gespielt, wie er es bei Bild formuliert. DFB-Sportdirektor Rudi Völler würde zwar mit Nagelsmann weitermachen, aber er schränkt bei Magenta ein. Er, Völler, entscheide das nicht alleine, sondern das DFB-Führungstrio mit ihm, Präsident Neuendorf und Geschäftsführer Rettig. Magenta-Experte Jürgen Klopp wollte sich auf Nachfrage nicht dazu äußern, ob er als Bundestrainer zur Verfügung stünde. Es sei nicht der Moment, so Klopp. Ein klares Nein war das zumindest nicht.
0: Danke dir, Thomas. Wir halten euch da natürlich auf dem Laufenden.
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1: Wir haben einen Sonne-Wolken-Mix bei an die 30 Grad. Gegen Abend bilden sich dann örtlich einige Gewitter und da kann es dann auch kräftig runterregnen. In der Nacht dann Abkühlung auf 17 Grad, auch da ein bisschen Regen. Morgen dann ein ruhiges Wetter, Sonne und dichte Wolken mit vereinzelten Schauern gemischt, 28 Grad. Der Donnerstag dann auch stellenweise wieder über 30 Grad heiß bei Sonne und Wolken. Und damit ist es 17 Uhr.
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16: Ich bin Moritz Einzel. Ab morgen ist der Geschichte der Tankrabatt. Und die Spritpreise ziehen bereits spürbar an. Laut ADAC kostete ein Liter Diesel am Mittag im bundesweiten Schnitt 3,5 Cent mehr als am Vortag. Super E10 verteuerte sich um 3,3 Cent. Der Automobilclub hält den Anstieg angesichts sinkender Ölpreise für nicht gerechtfertigt. Die Deutsche Bahn muss Wettbewerbern im Fernverkehr künftig mindestens ein Viertel der Kapazitäten auf hochbelasteten Strecken überlassen. Das geht aus einem Beschluss der Bundesnetzagentur hervor. Die Behörde entspricht damit einer zentralen Forderung des italienischen Zugunternehmens Italo, das ab 2028 auf dem deutschen Markt angreifen will. Der Anstieg der Verbraucherpreise hat sich im Juni weiter abgeschwächt. Die Inflationsrate werde im Vergleich zum Vorjahresmonat voraussichtlich 2,3% betragen, teilte das Statistische Bundesamt mit. Verglichen mit dem Mai sank die Teuerungsrate demnach um 0,3%. Die größte Bedrohung für die Demokratie in Deutschland ist weiter der Rechtsextremismus. Das zeigt der Jahresbericht des Bundesverfassungsschutzes. Der stuft fast 60.000 Menschen als rechtsextremistisch ein, etwa 8.000 mehr als 2024. Weitere zentrale Herausforderungen sind laut Bericht gewaltbereite Linksextremisten, Islamismus sowie Spionage, Sabotage und Desinformation durch Staaten wie Russland. Nach dem bitteren Aus bei der Fußball-WM gegen Paraguay beendet Nationaltorhüter Manuel Neuer endgültig seine Karriere im DFB-Trikot. Ob es nach dem frühen Aus dagegen für Bundestrainer Julian Nagelsmann weitergeht, ist weiter offen. Thomas Thonfeld berichtet.
17: Es sei extrem bitter, so aufzuhören, erklärt Neuer bei Magenta und zieht damit endgültig einen Schlussstrich unter seine Karriere in der Nationalmannschaft. Das wünschen sich immer mehr Experten auch von Julian Nagelsmann. Nicht nur Lothar Matthäus, auch Mats Hummels und vor allem Didi Hamann, der Nagelsmann schon in der WM-Vorbereitung Fehler ankreidet. DFB-Sportdirektor Rudi Völler kündigte an, dass die DFB-Spitze in den nächsten ein, zwei Tagen beraten werde. Er selbst, so Völler, würde an Nagelsmann festhalten, aber er entscheide das nicht alleine.
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1: Kurz nach fünf, da ist auf der A3 Richtung Würzburg die Einfahrt Weibersbrunn wieder frei. Das ist eine gute Nachricht. Wir schauen noch in Richtung Gelnhausen-Hasselroth. Da auf der Kreisstraße zwischen Hasselroth und Gelnhausen, zwischen Kreisverkehr und an der Westspange eine Ölspur, da kommt ihr aktuell nicht durch. Die Fahrbahn ist in beiden Richtungen gesperrt. Blitzer haben wir für euch in Michelbach, wenn ihr von Kelberau kommt, an der Tankstelle, Aschaffenburg-Schönbornstraße bei der Hessol-Tankstelle, dann Aschaffenburg-Würzburger in Richtung Haibach kurz vor Waterworld und auf der A3 Richtung Frankfurt am Offenbacher Kreuz unter der Brücke in der Baustelle der Blitzeranhänger in der 60er-Zone. Falls jetzt noch was fehlt, dann meldet euch sehr gerne unter der 0800 66 66 400. Gute Fahrt!
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1: Zum Start in den späten Nachmittag gibt's jetzt hier die musikalische Erfrischung für euch von Kool & The Gang. Schön, dass ihr da seid. Hallo zusammen.

0: Schöner Titel hier von Elton John, der bringt auch so ein bisschen Entspannung rein in einen doch eher gewittrigen späten Nachmittag bzw. Abend. Can you feel the love tonight hier im Wohlfühlradio Primavera? Könnte sein, dass ihr euch jetzt anstellen müsst an der Tankstelle, weil viele nochmal voll tanken möchten. Manche füllen vielleicht auch noch ein paar Reservekanister auf für schwere Zeiten. Aber jetzt im Ernst, es könnte jetzt wieder deutlich teurer werden an der Zapfsäule, weil ja heute Nacht der Tankrabatt ausläuft. Meine Kollegin Nicole Enders hat sich mit dem Thema beschäftigt aus der Nachrichtenredaktion. Nicole, bis wann können wir denn jetzt noch günstig tanken und ab wann wird's konkret teurer?
1: Der Tankrabatt, der endet zwar offiziell heute Nacht um Mitternacht, an den Zapfsäulen wird sich das wohl aber erst ab morgen Mittag deutlicher bemerkbar machen. Denn die sogenannte 12-Uhr-Regel für Tankstellen bleibt, also dass nach 12 Uhr die Preise nicht noch einmal steigen dürfen. Der Branchenverband der freien Tankstellen geht deshalb davon aus, dass Benzin und Diesel erst ab Mittwochmittag um den Betrag teurer werden, den der Staat bislang über die Energiesteuer übernommen hat, also rund 17 Cent pro Liter.
0: Na, da werden wir euch natürlich auf dem Laufenden halten. Was hat denn der Tankrabatt am Ende jetzt eigentlich gebracht, Nicole?
1: Das wird unterschiedlich bewertet. Das Münchner IFO-Institut sagt, beim Superbenzin kam der Rabatt fast vollständig an, bei Diesel dagegen nur teilweise. Statt der möglichen gut 17 Cent seien hier im Schnitt nur rund 12 Cent weitergegeben worden. Die Mineralölbranche weist das aber zurück. Auch Verbraucherschützer schauen jetzt genauer hin. Sie warnen die Mineralölkonzerne davor, das Ende des Tankrabatts für zusätzliche Preiserhöhungen zu nutzen.
0: Danke dir, Nicole. Aber sicherheitshalber, wenn ihr ohnehin tanken müsst, das am besten heute noch erledigen. Übrigens hat Primavera-Hörer Andi eine recht günstige Tankstelle entdeckt in Aschaffenburg-Nilkheim, also Großostheimer Straße Richtung Aschaffenburg an der SB-Tankstelle. Da tankt ihr jetzt für 1,84 für den Liter. Super. Wir halten euch natürlich hier auf dem Laufenden. Morgen ab 12 könnten die Preise an den Tankstellen wieder einen deutlichen Sprung machen. Hier ist Radio Primavera und wir springen jetzt rein in den Feierabend, würde ich vorschlagen, mit schöner Musik jetzt hier von Ryan Paris.

den Sommerabend verschönern bei euch, auch wenn es an der einen oder anderen Stelle ein bisschen gewittrig ist. Hier die Reggae-Version von Take On Me im Wohlfühlradio Primavera. Und jetzt habe ich eine schöne Nachricht. Es hat mal wieder einen sensationellen Fund gegeben bei uns in der Region, und zwar in Nidderau. Da sind Archäologen auf ein keltisches Gräberfeld gestoßen. Da ist unter anderem kostbarer Schmuck von früher aufgetaucht, Waffen und auch menschliche Skelette. Also ich würde mich, wenn ich die Wahl hätte, für den Schmuck entscheiden. Mehr zu diesem Fund hört ihr dann gleich unter anderem in den Primavera-Nachrichten. Die gibt's um 17:30 von meiner Kollegin Vivian Marx.

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14: Es gibt einige Gewitterschauer jetzt im Laufe des Abends, also teilweise auch dunkle Wolken. Ansonsten scheint aber noch die Sonne, die Temperaturen so zwischen 27 und 30, 31 Grad. In der Nacht dann Abkühlung auf 17. Auch da kann es dann nochmal blitzen und donnern, beziehungsweise auch mal nur ein bisschen regnen. Und morgen, da regnet es dann so langsam auf im Laufe des Morgens und Vormittags. Und nachmittags wird es dann vermehrt sonnig bei uns, bei etwas kühleren 26 Grad in der Spitze. Am Wochenende soll es ja dann wieder heißer und beständiger werden. Und damit haben wir es 5:30.
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15: Ich bin Vivian Marx, guten Abend. Auf mehreren Straßen im Primavera-Land müssen Autofahrer heute und in den nächsten Tagen mit Behinderungen rechnen. Betroffen sind Biebergemünd und Seilauf. Wolke Kilb mit einem Überblick.
16: In Seilauf kommt es heute auf der Kreisstraße AB2 immer wieder zu kurzen Vollsperrungen. Dort werden oberhalb der Stützmauer in der Ortsmitte Bäume gefällt, weil sie laut Gutachten akut umsturzgefährdet sind. Im Main-Kinzig-Kreis wird außerdem die Verbindungsstraße B276 zwischen Biebergemünd-Kassel und der Eisernen Hand erneuert. Die Arbeiten laufen in einzelnen Bauabschnitten. Eine Vollsperrung lässt sich laut Hessen Mobil nicht vermeiden. Verkehrsteilnehmer müssen sich deshalb auf Umleitung einstellen.
15: 12 Millionen Euro für mehr Hochwasserschutz in Aschaffenburg. So viel will die Stadt in einen neuen Deich rund um das Klärwerk investieren. Der bisherige Schutz reicht nach neuen Hochwasserberechnungen nicht mehr aus, unter anderem wegen des Klimawandels. Weil die Kläranlage zur kritischen Infrastruktur gehört, soll sie künftig besser vor Überflutungen geschützt werden. Der Bau soll noch in diesem Jahr starten und rund 2 Jahre dauern. In Nidderau sind Archäologen auf ein keltisches Gräberfeld gestoßen. Bei den Vorbereitungen für die Erweiterung eines Gewerbegebiets fanden zunächst Routinegrabungen statt. Jetzt wurden hier 8 Gräber aus der frühkeltischen Zeit entdeckt. Neben Teilen menschlicher Skelette wurde auch kostbarer Schmuck wie Hals- und Armreifen sowie eine Lanze und ein Schwert gefunden. Klaus Bergmann, zuständig für die archäologische Denkmalpflege im Main-Kinzig-Kreis, sagte uns vor Ort:
17: Wir wussten natürlich schon, dass hier in Nidderau immer wieder mit archäologischen Funden zu rechnen ist. Insofern haben wir dann eine entsprechende Beauflagung gemacht. Also da muss vorher geguckt werden, bevor hier gebaut wird. Und da hatten wir im letzten Jahr schon mal erste Flächen geöffnet und da war es aber nicht so spektakulär. In den letzten Grabungswochen, die wir jetzt hier haben, haben wir dann plötzlich ein keltisches Gräberfeld aus der Zeit ungefähr des Glaubergfürsten, so um 400 vor Christus, entdeckt.
15: Und alle Nachrichten aus der Welt gibt's wieder zur vollen Stunde.
14: Danke dir, Vivian.
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14: Wir schauen auf die Straßen. Aktuelle Meldungen aus dem Main-Kinzig-Kreis. Die Gelnhäuser Straße Hasselroth-Gelnhausen ist gesperrt zwischen Kreisverkehr und an der Westspange wegen der Ölspur. Da laufen gerade noch die Reinigungsarbeiten. Dann haben wir die Blitzer für euch in Michelbach, wenn ihr von Kelberau kommt, an der Tankstelle nicht zu schnell. Aschaffenburg-Schönbornstraße bei der Hessol-Tankstelle wird geblitzt. Dann Aschaffenburg-Würzburger Straße Richtung Haibach kurz vor Waterworld statt auswärts. Und auch auf der A3 Richtung Frankfurt-Offenbacher Kreuz unter der Brücke in der Baustelle, da in der 60er-Zone.
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14: Damit der heutige Abend etwas schöner wird als der gestrige Fußballabend, gibt's ganz viel Sommermusik für euch jetzt von Luna. Hallo zusammen.

0: Mit uns geht's hier gemütlich in den Feierabend. Hier ist Radio Primavera und da können wir jetzt, glaube ich, ganz viele gute Nachrichten gebrauchen nach dem WM-Aus gestern. Da ist bei vielen die Stimmung noch etwas im Keller, um es mal milde auszudrücken. Und deswegen schauen wir jetzt mal auf die positiven Meldungen und da hat meine Kollegin Anna-Maria Arsenovic wieder einige für uns gefunden.
1: Die erste Nachricht kommt aus Deutschland. Es werden hier immer weniger Antibiotika verschrieben. Im Jahr 2025 ging die Zahl der Verordnungen im Vergleich zum Vorjahr um 11,5% zurück. Dann bleiben wir in Deutschland, genauer gesagt in Bayern. Da hat ein 19-jähriger Abiturient ein KI-System entwickelt, das Menschen vor Telefonbetrug schützen soll. Ein kleiner Computer erkennt verdächtige Gespräche in Echtzeit, warnt Betroffene, informiert auf Wunsch Angehörige oder beendet den Anruf automatisch. Dann bleiben in New York die Mieten für mehr als 1 Million preisregulierte Wohnungen vorerst stabil. Davon profitiert etwa ein Viertel der Bevölkerung. Und zum Schluss gibt's was Kleines von hier. Ab heute findet im Bibliothekszentrum in Hößbach wieder der Medienflohmarkt statt. Hier gibt es viele Bücher, Zeitschriften, CDs und DVDs zu einem günstigen Preis. Der Flohmarkt läuft zu den gewohnten Öffnungszeiten im Bibliothekszentrum.
0: Danke dir, Anna-Maria. Also statt Fußball könnt ihr dann vielleicht ja mal wieder den DVD-Player anschmeißen. Das waren die guten Nachrichten des Tages für euren Start in den Feierabend. Hier bei Primavera.

Mit Radio Primavera seid ihr immer gut informiert und da habe ich eine aktuelle Meldung von der A3 für euch in Richtung Würzburg zwischen Obertshausen und Hanau. Da hat es einen Unfall gegeben und zwar auf dem Standstreifen, der ja auch als Fahrstreifen genutzt wird. Deswegen da aufpassen, die Unfallstelle ist noch nicht abgesichert, deswegen gibt's da ein bisschen stockenden Verkehr. Da halten wir euch natürlich hier auf dem Laufenden. Hier ist der Culture Club jetzt für euren Feierabend.

0: Na, seid ihr reif für Urlaub? Na, da haben wir doch was für euch.
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0: Wenn ihr mal wieder einfach am Strand liegen wollt und die Gedanken schweifen lassen möchtet, das geht ganz wunderbar auf Bali in Indonesien. Da gibt's viele Traumstrände, aber auch diese grünen Reisterrassen, das bei perfektem Wetter 28 bis 31 Grad, Sonne, Meer und Entspannung. Oder falls ihr lieber einen Städtetrip machen wollt, Lissabon in Portugal ist immer eine Reise wert. Erinnert so ein bisschen an San Francisco, dieses Auf und Ab, da mal die Straßen entlang laufen durch die bunten Gassen und euch alles angucken, oder ihr fahrt mit der berühmten Straßenbahn, die auch an das Cable Car aus Frisco erinnert. 26 bis 31 Grad hat's dort aktuell. Euch einen schönen Urlaub.
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16: Aktuell ein Mix aus Sonne und Wolken meistens, aber auch ein paar dunklere Wolken. Es sind ja Hitzegewitter möglich, die können dann aber auch noch am späten Abend aufziehen und vielleicht den einen oder anderen dann aus dem Schlaf reißen. Temperaturen aktuell noch so bei knapp 30 Grad. Morgen früh dann auch noch Regen möglich und vereinzelte Gewitter. Im Laufe des Tages wird es dann wieder besser, bei bis 27 Grad kommt dann auch wieder schön die Sonne raus. Und damit ist es 18 Uhr.
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17: Ich bin Moritz Einzel. Das Bundeskartellamt will die Spritpreise nach dem Ende des Tankrabatts weiter beobachten. Der gilt ja nur noch heute. Unternehmen dürften die Situation nicht dazu nutzen, Preiserhöhungen vorzunehmen, die sich sachlich nicht rechtfertigen ließen, so Kartellamtschef Mundt. Der Tankstellenverband BFT erwartet, dass die Spritpreise ab morgen steigen. Laut ADAC machen sie das schon seit heute. Wer in den USA geboren wird, erhält automatisch die US-Staatsbürgerschaft. So war das bisher und so bleibt es auch, hat der Supreme Court, also das oberste US-Gericht, entschieden. Damit kassiert US-Präsident Trump eine Niederlage in der Sache. Er wollte das Geburtsrecht per Anordnung massiv einschränken. Mehr Konkurrenz auf der Schiene. Die Deutsche Bahn muss auf stark ausgelasteten Fernstrecken künftig mindestens ein Viertel der Kapazitäten an Wettbewerber abgeben. Davon könnte schon bald das italienische Unternehmen Italo profitieren. Es plant den Einstieg in Deutschland ab 2028. Mehr von Claudia Wächter.
18: Mehr Konkurrenz, davon könnten dann am Ende aber auch die Fahrgäste profitieren, hofft zumindest die Bundesnetzagentur. Heißt, die Ticketpreise im Fernverkehr könnten sinken. Geplant ist, dass die Italiener erst einmal zwei Strecken aus dem Süden, also von München gen Norden bekommen, Richtung Dortmund und Hamburg.
17: Nach den tödlichen Schüssen in einer Jugendhilfeeinrichtung in Stade bereitet die Polizei eine Mordkommission vor. Die Beamten bitten Zeugen weiterhin, Fotos und Videos des Vorfalls über das Hinweisportal hochzuladen. Bei der Gewalttat waren gestern 6 Menschen getötet worden. Tatverdächtig ist ein 45-Jähriger. Hintergrund soll ein Sorgerechtsstreit sein. Bleibt Julian Nagelsmann Fußball-Bundestrainer? Die Entscheidung darüber wird der DFB erst nach der Rückkehr der Mannschaft nach Deutschland verkünden. Das teilte DFB-Präsident Neuendorf mit. In den kommenden Tagen werde eine Aufarbeitung stattfinden. Man könne nicht zur Tagesordnung übergehen. Nagelsmann selbst sagte nach dem WM-Aus im 16. Finale gegen Paraguay, er werde nicht zurücktreten.
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16: Kurz nach 6, da schauen wir in den Main-Kinzig-Kreis. Da ist die Kreisstraße zwischen Hasselroth und Gelnhausen, die Gelnhäuser Straße, immer noch gesperrt. Und zwar zwischen dem Kreisverkehr und an der Westspange. Da wird eine Ölspur noch beseitigt. Da müsst ihr weiträumig ausweichen. Dann haben wir die Blitzer in Michelbach. Wenn ihr von Kelberau kommt, an der Tankstelle, dann nicht so schnell. Aschaffenburg-Schönbornstraße, da bei der Hessol-Tankstelle ein Blitzer. Aschaffenburg-Würzburger Straße Richtung Haibach, kurz vor Waterworld, steht der Anhänger und noch ein Anhänger auf der A3 Richtung Frankfurt, da am Offenbacher Kreuz, unter der Brücke in der Baustelle. Da sind 60. Euch überall eine gute Fahrt.
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16: Euch einen schönen Abend. Hallo zusammen.

0: Mit Eric Clapton helfen wir euch ein bisschen beim Entschleunigen heute Abend. Promises hier im Wohlfühlradio Primavera. Und jetzt kommen wir zur kuriosesten Nachricht des Tages. Die kommt aus Nidderau. Da ist nämlich was Spannendes gefunden worden bei Routinegrabungen. Eigentlich sollte ja nur Platz geschaffen werden für die Erweiterung eines Gewerbegebiets. Und dann sind die Arbeiter aber auf einige interessante Dinge gestoßen, auf Skelette, Waffen, auf Schmuck und irgendwelche Keramiktöpfe. Und zwar in alten Keltengräbern haben sie diese Gegenstände entdeckt. Wir haben mal gesprochen mit Alexander Stenger von der Ausgrabungsfirma.
1: Wir haben sehr viele Funde, gerade Keramik. Die ist gerade für das normale Auge, ist es natürlich, es ist ein Pott, wie bei der Oma.
0: Ein Pott wie bei der Oma, warum ist der denn trotzdem was Besonderes?
1: Wir haben Verzierungen drin, die halt einfach auch zeigen, dass Leute damals sich einfach nicht nur gedacht haben, ach, ich nehme jetzt hier den Pott und den stelle ich mir jetzt da hin. Das sind Muster, die quasi sich wiederholen, die einfach auch zeigen, dass diese Leute damals sich gar nicht mal so weit von uns unterscheiden heutzutage. Und das ist auch so das, was man dann dort wieder erkennt.
0: Okay, also für alle Historiker und Hobbyarchäologen mal wieder eine super spannende Geschichte. Ein Fund in Nidderau, da sind Keltengräber entdeckt worden. Mit dabei ganz viele alte Knochen, also Teile menschlicher Skelette, kostbarer Schmuck wie Hals- und Armreife und auch eine Lanze und ein Schwert sind gefunden worden. Wir haben auf jeden Fall Bilder für euch, die könnt ihr euch mal angucken auf primavera24.de. Und keine Sorge, die sind auch nicht gruselig. Euch jetzt auf jeden Fall einen schönen Abend. Hier ist Vanessa Amorosi.

Bruce Hornsby hier bei Radio Primavera. 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Hier ist Radio Primavera. Schön Abend euch.

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4: Teilweise sonnig, teilweise bewölkt, immer noch so 28 Grad in der Spitze. Es können einige Hitzegewitter auftreten, dann vor allem auch am späteren Abend kann es blitzen und donnern und kräftig regnen. Und diese Gewitter kühlen dann auch die Luft ab in der Nacht. Die Tiefstwerte so bei 16, 17 Grad. Und morgen dann auch vereinzelt Regen oder auch mal gewittrig. Am Nachmittag wird's schön sonnig bei 26 Grad in der Spitze. Und damit ist es 6:30.
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5: Ich bin Vivian Marx. Guten Abend. Die Baustelle auf der B26 in Aschaffenburg geht früher als geplant in die nächste Phase. In der Friedrichstraße wird zwischen Luitpoldstraße und Herstallturm jetzt die Fahrbahn Richtung Citygalerie vollgesperrt. Grund sind die Sanierungsarbeiten an der maroden Asphaltdecke. Maxi Germann berichtet.
6: Eigentlich war die dritte Bauphase erst für Anfang Juli vorgesehen. Weil die Arbeiten im zweiten Abschnitt aber schneller vorangekommen sind, zieht das staatliche Bauamt Aschaffenburg den nächsten Schritt jetzt vor. Für Autofahrer heißt das, zwischen Erthalstraße und Luitpoldstraße läuft der Verkehr weiter einspurig an der Baustelle vorbei. Ab der Luitpoldstraße bis zum Herstallturm ist die Fahrbahn Richtung Citygalerie dicht. Die Verbindung zwischen Weißenburger Straße und Friedrichstraße an der Erthalstraße bleibt außerdem vorerst gesperrt. Die Bauphase soll bis zum 24. Juli dauern.
5: Die Zukunft des Kettler Krankenhauses in Offenbach ist gesichert. Nachdem im Mai bereits das Deutsche Rote Kreuz als künftiger Träger feststand, haben jetzt auch die Gläubiger dem Insolvenzplan zugestimmt. Damit ist der Fortbestand der Klinik gesichert. Nach der Bestätigung durch das Amtsgericht kann das Sanierungsverfahren zeitnah aufgehoben werden. Die mehr als 900 Arbeitsplätze bleiben erhalten. Auch die medizinische Versorgung in Offenbach und der Region soll weiterlaufen. Das Kettler Krankenhaus hatte im Herbst vergangenen Jahres ein Sanierungsverfahren in Eigenverwaltung gestartet. Im hessischen Teil des Primavera-Landes sind die Sommerferien gerade erst gestartet und im Kreis Darmstadt-Dieburg wird die unterrichtsfreie Zeit direkt zum Bauen genutzt. Der Landkreis lässt an mehreren Schulstandorten sanieren, modernisieren und weiterbauen. In Babenhausen zum Beispiel starten an der Elisabeth-Seibert-Schule die Rohbauarbeiten für die Sanierung und den Neubau. In Schafheim laufen an der Eichwald-Schule Schadstoffsanierungen und Abbrucharbeiten. Auch am Max-Planck-Gymnasium in Groß-Umstadt geht die Sanierung weiter. Allein in den vergangenen 4 Jahren hat der Kreis nach eigenen Angaben mehr als 341 Millionen Euro in seine Schulen investiert. Die letzte Einkaufsmöglichkeit im Hammersbacher Ortsteil Markhöbel schließt heute seine Türen. Nach nur einem Jahr unter neuer Leitung wird die Nahkauffiliale heute ihren Betrieb einstellen. Damit steht der Ort zunächst ohne Lebensmittelmarkt da. Die Fraktionen von SPD, CDU und Grünen haben deshalb einen gemeinsamen Antrag zur Zukunft der Nahversorgung vorgelegt. Darin unterstützen sie die Suche nach einem neuen Betreiber, verweisen jedoch darauf, dass die Gemeinde keine unternehmerischen Entscheidungen treffen kann. Und alle Nachrichten aus der Welt gibt's wieder zur vollen Stunde.
4: Danke dir, Vivian.
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4: Auf der B45 bitte aufpassen in Richtung Dieburg zwischen Rottgau-Niederroden und der B459 Rödermark-Oberroden. Da liegen mehrere Steine auf der Fahrbahn. Bitte ganz besonders vorsichtig fahren. Dann ist immer noch die Gelnhäuser Straße gesperrt. Zwischen Hasselroth und Gelnhausen, zwischen dem Kreisverkehr und an der Westspange eine Ölspur. Da laufen immer noch die Reinigungsarbeiten. Da müsst ihr weiträumig ausweichen. Dann wird fotografiert noch heute Abend in Michelbach, wenn ihr von Kelberau kommt, an der Tankstelle. Aschaffenburg-Schönbornstraße bei der Hessol. Aschaffenburg-Würzburger Straße Richtung Haibach vor Waterworld. Und A3 Richtung Frankfurt, Offenbacher Kreuz unter der Brücke in der Baustelle. Da in der 60er-Zone.
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4: Schönen Abend euch.

0: Ich hoffe, ihr habt einen schönen Abend. Wir machen es uns hier gemütlich mit dem Alan Parsons Project bei Radio Primavera. Vielleicht noch ein bisschen draußen sitzen, auf dem Balkon und auf der Terrasse und den lauen Abend genießen. Und jetzt gibt's die ultimative Erfrischung hier von Primavera und dem Dolce Vita Reiseclub. Ja, können wir vielleicht gebrauchen nach der Hitzeperiode. Wir gucken schon mal in Richtung Winterurlaub, ja, kein Scherz. Jetzt ist heute der neue Reisekatalog erschienen von Dolce Vita. Da könnt ihr jetzt schon mal ein wenig vorplanen, ja. Ist auch wichtig, weil sonst schnappen euch vielleicht die Kollegen die begehrten Urlaubstage rund um Weihnachten und Silvester weg. Also, Markus Sarkozy, was ist drin im neuen Katalog?
1: Unser neuer Katalog beinhaltet den Advent. Wir haben auch tolle Tagesreisen im Advent. Wir haben Weihnachtsreisen für unsere Gäste, die Weihnachten gerne verreisen möchten. Und wir haben 11 Silvesterreisen im Angebot.
0: Ja, es sind ja auch nur noch 6 Monate bis zum Jahresende, also da müssen wir uns langsam mal ranhalten, ne? Mit dem Dolce Vita Reiseclub könnt ihr euch jetzt schon mal auf Weihnachten und Silvester vorbereiten und vielleicht schon mal einen Urlaub buchen. Jetzt genießen wir aber erstmal zusammen weiter den Sommer und da haben wir die richtige Playlist hier im Wohlfühlradio für euch. Das ist jetzt Alvaro Soler mit La Cintura bei Primavera.
2: Bis dann.

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2: Aktuell ein Mix aus Sonne und Wolken meistens, aber auch ein paar dunklere Wolken. Es sind ja Hitzegewitter möglich, die können dann aber auch noch am späten Abend aufziehen und vielleicht den einen oder anderen dann aus dem Schlaf reißen. Temperaturen aktuell noch so bei knapp 30 Grad. Morgen früh dann auch noch Regen möglich und vereinzelte Gewitter. Im Laufe des Tages wird's dann wieder besser, bei bis 27 Grad kommt dann auch wieder schön die Sonne raus. Und damit ist es 19 Uhr.
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15: Ich bin Fabian Schaffer. Ab morgen ist er Geschichte, der Tankrabatt. Und die Spritpreise ziehen bereits spürbar an. Laut ADAC kostete ein Liter Diesel am Mittag im bundesweiten Schnitt 3,5 Cent mehr als am Vortag. Super E10 verteuerte sich um 3,3 Cent. Der Automobilclub hält den Anstieg angesichts sinkender Ölpreise für nicht gerechtfertigt und vermutet, dass Mineralölkonzerne die höhere Energiesteuer jetzt schon einpreisen. Das Bundeskartellamt kündigte eine genaue Prüfung an. Von rechts außen bis ganz links, die Zahl der Extremisten in Deutschland ist weiter angestiegen. Das zeigt der neue Verfassungsschutzbericht für das vergangene Jahr, den Bundesinnenminister Dobrindt vorgestellt hat.
16: Was dabei besonders auch bedrohlich ist, dass sich diese Szene ständig verjüngt, stärker vernetzt und aktionsorientierter ist.
15: Die größte Bedrohung gehe weiterhin von Rechtsextremisten aus. Die Zunahme linksextremer Gewalt, etwa auf kritische Infrastruktur, sei zugleich ein ernstes Warnsignal für den Rechtsstaat, so Dobrindt. Nach den tödlichen Schüssen in einer Mutter-Kind-Gruppe in Stade sind weitere Details zum Täter und zu seiner Familie bekannt geworden. Der mutmaßliche Schütze, dessen 3 Monate alte Tochter sich mit ihrer Mutter in der Einrichtung befand, soll das Kind zuvor geschüttelt haben. Das berichtet der Spiegel. Das war demnach Hintergrund eines Sorgerechtsstreits. Der 45-Jährige soll gestern 6 Menschen erschossen haben. Neben der sportlichen Blamage verpasst der Deutsche Fußballbund durch das frühe Aus der Nationalmannschaft bei der WM auch viel Geld. Das Achtelfinale hätte zusätzlich 4 Millionen Dollar gebracht. Nochmal 4 wären für das Viertelfinale draufgekommen. Kleines Trostpflaster, für den Einzug ins 16. Finale gibt's immerhin 11 Millionen Dollar.
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2: Jetzt um 7:15 bitte aufpassen auf der A3 Richtung Würzburg. Zwischen Rohrbrunn und Marktheidenfeld, da liegen Gegenstände auf der Autobahn. Dann haben wir die Blitzer. In Michelbach wird geknipst, wenn ihr von Kelberau kommt, an der Tankstelle. In Aschaffenburg-Schönbornstraße bei der Hessol-Tankstelle. Aschaffenburg-Würzburger Straße Richtung Haibach kurz vor Waterworld. Und auf der A3 Richtung Frankfurt der Blitzeranhänger am Offenbacher Kreuz unter der Brücke in der Baustelle, da in der 60er-Zone. Ich wünsche euch einen schönen Abend.
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11: Ich bin Vivian Marx. Die Baustelle auf der B26 in Aschaffenburg geht früher als geplant in die nächste Phase. In der Friedrichstraße wird zwischen Luitpoldstraße und Herstallturm jetzt die Fahrbahn Richtung Citygalerie vollgesperrt. Grund sind die Sanierungsarbeiten an der maroden Asphaltdecke. Maxi Germann berichtet.
12: Eigentlich war die dritte Bauphase erst für Anfang Juli vorgesehen. Weil die Arbeiten im zweiten Abschnitt aber schneller vorangekommen sind, zieht das staatliche Bauamt Aschaffenburg den nächsten Schritt jetzt vor. Für Autofahrer heißt das, zwischen Erthalstraße und Luitpoldstraße läuft der Verkehr weiter einspurig an der Baustelle vorbei. Ab der Luitpoldstraße bis zum Herstallturm ist die Fahrbahn Richtung Citygalerie dicht. Die Verbindung zwischen Weißenburger Straße und Friedrichstraße an der Erthalstraße bleibt außerdem vorerst gesperrt. Die Bauphase soll bis zum 24. Juli dauern.
11: Die Zukunft des Kettler Krankenhauses in Offenbach ist gesichert. Nachdem im Mai bereits das Deutsche Rote Kreuz als künftiger Träger feststand, haben jetzt auch die Gläubiger dem Insolvenzplan zugestimmt. Damit ist der Fortbestand der Klinik gesichert. Nach der Bestätigung durch das Amtsgericht kann das Sanierungsverfahren zeitnah aufgehoben werden. Die mehr als 900 Arbeitsplätze bleiben erhalten. Auch die medizinische Versorgung in Offenbach und der Region soll weiterlaufen. Das Kettler Krankenhaus hatte im Herbst vergangenen Jahres ein Sanierungsverfahren in Eigenverwaltung gestartet. Im hessischen Teil des Primavera-Landes sind die Sommerferien gerade erst gestartet und im Kreis Darmstadt-Dieburg wird die unterrichtsfreie Zeit direkt zum Bauen genutzt. Der Landkreis lässt an mehreren Schulstandorten sanieren, modernisieren und weiterbauen. In Babenhausen zum Beispiel starten an der Elisabeth-Seibert-Schule die Rohbauarbeiten für die Sanierung und den Neubau. In Schafheim laufen an der Eichwald-Schule Schadstoffsanierungen und Abbrucharbeiten. Auch am Max-Planck-Gymnasium in Groß-Umstadt geht die Sanierung weiter. Allein in den vergangenen 4 Jahren hat der Kreis nach eigenen Angaben mehr als 341 Millionen Euro in seine Schulen investiert. Die letzte Einkaufsmöglichkeit im Hammersbacher Ortsteil Marköbel schließt heute seine Türen. Nach nur einem Jahr unter neuer Leitung wird die Nahkauffiliale heute ihren Betrieb einstellen. Damit steht der Ort zunächst ohne Lebensmittelmarkt da. Die Fraktionen von SPD, CDU und Grünen haben deshalb einen gemeinsamen Antrag zur Zukunft der Nahversorgung vorgelegt. Darin unterstützen sie die Suche nach einem neuen Betreiber, verweisen jedoch darauf, dass die Gemeinde keine unternehmerischen Entscheidungen treffen kann. Und alle Nachrichten aus der Welt gibt's wieder zur vollen Stunde.
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13: Ich bin Fabian Schaffer. Bleibt Julian Nagelsmann Fußball-Bundestrainer? Die Entscheidung darüber wird der DFB wohl erst nach der Rückkehr nach Deutschland verkünden. DFB-Präsident Neuendorf bei Welt TV.
14: Wir können nach so einem Turnier nicht einfach zur Tagesordnung übergehen. In den kommenden Tagen, haben wir besprochen, werden wir uns zusammensetzen. Wir werden gemeinsam darüber sprechen, warum es uns nicht gelungen ist, unser Potenzial abzurufen.
13: Nagelsmann selbst hatte nach dem WM-Aus gegen Paraguay gesagt, er werde nicht zurücktreten. Der US Supreme Court hat entschieden, dass Bundesstaaten Transmädchen und Frauen vom Frauen- und Mädchensport ausschließen dürfen. Begründet wurde das mit Sicherheit und fairem Wettbewerb. Ein Richter verwies auf körperliche Unterschiede zwischen Männern und Frauen. US-Präsident Trump begrüßte das Urteil als großen Sieg. Der Anstieg der Verbraucherpreise hat sich im Juni weiter abgeschwächt. Die Inflationsrate werde im Vergleich zum Vorjahresmonat voraussichtlich 2,3% betragen, teilte das Statistische Bundesamt mit. Verglichen mit dem Vormonat Mai sank die Teuerungsrate demnach um 0,3%. Die Inflation hatte infolge deutlich gestiegener Energiepreise wegen des Iran-Kriegs zunächst spürbar angezogen. Im Mai sank sie dann aber wieder, auch wegen des Tankrabatts, der jetzt ausläuft. Die Deutsche Bahn muss Wettbewerbern im Fernverkehr künftig mindestens ein Viertel der Kapazitäten auf hochbelasteten Strecken überlassen. Das geht aus einem Beschluss der Bundesnetzagentur hervor. Die Behörde entspricht damit einer zentralen Forderung des italienischen Zugunternehmens Italo, das ab 2028 auf dem deutschen Markt angreifen will.
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13: Ich bin Fabian Schaffer. Nach dem bitteren WM-Aus für die deutsche Fußballnationalmannschaft hat sich der DFB bislang noch nicht zur Zukunft von Bundestrainer Julian Nagelsmann geäußert. Verbandschef Neuendorf.
14: Wir sind alle sehr enttäuscht. Wir wissen, dieses Abschneiden bei dieser Weltmeisterschaft entspricht nicht den Ansprüchen, die wir uns vor dem Turnier gegeben haben.
13: Und zum Tennis in Wimbledon ist French Open-Sieger Alexander Zverev in die zweite Runde eingezogen. Er bezwang den Belgier Alexander Bloks in 4 Sätzen. US-Präsident Trump hat vor dem obersten Gerichtshof eine Niederlage erlitten. Der Supreme Court erklärte Trumps Anordnung für unrechtmäßig, wonach in den Vereinigten Staaten geborene Kinder nicht mehr automatisch die Staatsbürgerschaft erhalten. Das oberste Gericht hatte zudem im Februar die meisten seiner Zölle für unrechtmäßig erklärt. Nach den tödlichen Schüssen auf 6 Menschen in einer Jugendhilfeeinrichtung in Stade hat das Amtsgericht Haftbefehl gegen den Tatverdächtigen erlassen. Der 45-Jährige soll gestern in einer Mutter-Kind-Wohngruppe 4 Frauen und 2 Männer getötet haben. Hintergrund der Tat ist nach bisherigen Erkenntnissen wahrscheinlich ein Sorgerechtsstreit. Das Bundeskartellamt will die Spritpreise nach dem Ende des Tankrabatts weiter beobachten. Der gilt ja nur noch heute. Unternehmen dürften die Situation nicht dazu nutzen, Preiserhöhungen vorzunehmen, die sich sachlich nicht rechtfertigen ließen, so Kartellamtschef Mund. Der Tankstellenverband BFT erwartet, dass die Spritpreise ab morgen steigen. Laut ADAC machen sie das schon seit heute.
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14: Ich bin Joshua Heise. Der Tankrabatt gilt ja nur noch bis Mitternacht, aber laut ADAC sind die Spritpreise schon am Mittag um bis zu 24 Cent pro Liter nach oben gesprungen, obwohl der Rohölpreis zuletzt gefallen ist. Der ADAC hält den Anstieg für nicht gerechtfertigt und vermutet, dass die Mineralölkonzerne die bevorstehende Steuererhöhung bereits eingepreist haben. Nach den tödlichen Schüssen in einer Jugendhilfeeinrichtung im niedersächsischen Stade sitzt der mutmaßliche Täter in Untersuchungshaft. Das Amtsgericht erließ Haftbefehl wegen des Verdachts des sechsfachen Mordes. Laut Staatsanwaltschaft soll der 45-Jährige während eines Termins zum Sorgerecht für seine 3 Monate alte Tochter plötzlich das Feuer auf Mitarbeiter der Einrichtung und des Jugendamts eröffnet haben. Altkanzlerin Merkel hat ihr offizielles Porträt für die Galerie im Kanzleramt vorgestellt. Das Gemälde eines deutsch-französischen Künstlers wurde zunächst im Berliner Bode-Museum enthüllt und soll im Oktober als Leihgabe ins Kanzleramt kommen. Das Bild zeigt Merkel im Stehen mit blauem Blazer vor goldbraunem Hintergrund. Bleibt Julian Nagelsmann Fußball-Bundestrainer? Die Entscheidung darüber wird der DFB wohl erst nach der Rückkehr des Teams nach Deutschland verkünden. DFB-Präsident Neuendorf:
15: In den kommenden Tagen, haben wir deswegen besprochen, werden wir uns zusammensetzen. Wir werden gemeinsam darüber sprechen, warum es uns nicht gelungen ist, unser Potenzial abzurufen, was durchaus vorhanden ist, warum wir den Erwartungen nicht gerecht geworden sind, die Fußball Deutschland an uns hat, die wir an uns selber haben. Und ich glaube, wir können nach so einem Turnier nicht einfach zur Tagesordnung übergehen.
14: Und zum Tennis. In Wimbledon ist Alexander Zverev nach einem Viersatzsieg gegen den Belgier Alexander Bloks in die zweite Runde eingezogen.
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12: Ich bin Joshua Heise. Kurz vor dem Ende des Tankrabatts ziehen die Spritpreise bereits kräftig an. Laut ADAC war Super E10 am Mittag im Schnitt mehr als 20 Cent pro Liter teurer, Diesel sogar 24 Cent. Zoe Tassovali berichtet.
13: Der ADAC hält die aktuellen Preisaufschläge trotzdem für nicht gerechtfertigt. Die Ölpreise seien zuletzt gesunken. Trotzdem hätten die Mineralölkonzerne die höhere Steuer offenbar schon vor dem offiziellen Ende des Tankrabatts eingepreist. Für Mittwochmittag rechnen Experten damit, dass die Spritpreise noch stärker steigen. Das Bundeskartellamt hat angekündigt, überzogene Erhöhungen genau zu prüfen.
12: Schlecht für die Bahn, aber gut für uns. Die Bundesnetzagentur hat entschieden, dass die Deutsche Bahn im Fernverkehr künftig mindestens ein Viertel der Kapazitäten auf hochfrequentierten Strecken an andere Unternehmen vergeben muss. Die Behörde verspricht sich dadurch günstigere Tickets. Vorausgegangen war eine Beschwerde des italienischen Zugunternehmens Italo, das ab 2028 in den deutschen Markt eintreten will. Inmitten der Verzweiflung gibt es in Venezuela immer noch kleine Hoffnungsschimmer. Knapp eine Woche nach den schlimmen Erdbeben werden immer noch Überlebende aus den Trümmern geborgen. Jordanische Helfer bargen etwa ein dreijähriges Kind in der Hauptstadt Caracas. Unterdessen ist die Zahl der Toten auf über 1.900 angestiegen. Tausende werden noch vermisst. Wer in den USA geboren wird, ist Amerikaner. Und das bleibt auch so, hat der Supreme Court entschieden. Grundlage ist die US-Verfassung, in der das Geburtsrecht genauso formuliert ist. US-Präsident Trump hatte per Dekret verfügt, dass die Staatsbürgerschaft nicht anerkannt werden soll, wenn kein Elternteil US-Bürger ist oder einen dauerhaften Aufenthaltstitel hat.
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1: Ich bin Joshua Heise. Mit dem Schlag der Uhr um Mitternacht ist der Tankrabatt offiziell Geschichte. Die von der Bundesregierung beschlossene Steuersenkung auf Spritpreise um rund 17 Cent ist abgelaufen. Schon am Mittag hatte sich gezeigt, dass die Tankstellen die Preise ordentlich angehoben haben, trotz zuletzt günstigerer Rohölpreise. Die Union gewinnt beim Thema politische Kompetenz leicht dazu. Das zeigt das aktuelle RTL-NTV-Trendbarometer. Demnach sehen 14% die Union bei der Lösung der Probleme im Land vorne. Die AfD kommt auf 12%. Zoe Tassovali berichtet.
2: Bei der Sonntagsfrage bleibt die AfD trotz leichter Verluste mit 26% klar vorne. Die Union kommt auf 22% und kann ihren kleinen Vorsprung beim Thema politische Kompetenz bisher also nicht in bessere Umfragewerte ummünzen. Auffällig ist außerdem das große Misstrauen vieler Menschen. Mehr als jeder Zweite traut aktuell keiner Partei zu, die Probleme im Land zu lösen.
1: Stehend im leuchtend blauen Blazer, vor goldblauem Hintergrund, aber ohne Raute. So wird Altkanzlerin Merkel in ihrem offiziellen Staatsporträt für die Galerie im Kanzleramt gezeigt. Gemalt hat das Bild der erst 28-jährige Deutsch-Franzose Jérémy Kerrat. Erstmal ist das Gemälde im Berliner Bode-Museum zu sehen. Im Oktober soll es als Leihgabe an Regierungschef Merz für das Kanzleramt übergeben werden. Der US Supreme Court hat die Obergrenze bei der Wahlkampffinanzierung abgeschafft. Die Beschränkung sei unvereinbar mit der Meinungsfreiheit, sagten die vorrangig konservativen Richter zur Begründung. Durch die Lockerung können Parteien und Kandidaten künftig unbegrenzt viel Geld in ihren Wahlkampf pumpen. Kritiker warnen, dass dadurch reiche Geldgeber mehr Einfluss bekommen.
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1: Ich bin Joshua Heise. Um Mitternacht ist der Tankrabatt ausgelaufen und das sorgt in der Opposition für Unmut. Die Regierung lasse Millionen Menschen sowie kleine und mittlere Unternehmen im Regen stehen, kritisierte Linken-Fraktionsvorsitzende Reicheneck bei T-Online. Der Grünen-Politiker Al-Wazir fügte hinzu, dass der Tankrabatt schon vor 4 Jahren nicht klug gewesen sei und schlug eine Senkung der Stromsteuer für alle vor. Hat Wirtschaftsministerin Reiche Gastbeiträge in Zeitungen von KI schreiben lassen? Recherchen des Spiegels und des Online-Portals The Pioneer deuten zumindest darauf hin. Reiches Ministerium erklärte, KI sei in der Politik ein alltägliches Werkzeug geworden. Wie viel Reiche selbst geschrieben habe, blieb unbeantwortet. Zuletzt waren Digitalminister Wildberger und Thüringens Ministerpräsident Vogt für den Einsatz von KI in die Kritik geraten. Erneute Klatsche für US-Präsident Trump. Das oberste Gericht hat entschieden, dass das sogenannte Geburtsrecht weiterhin gilt. Tina Eck berichtet.
2: Es war eine von Präsident Trumps wichtigsten Herzensangelegenheiten, das sogenannte Geburtsrecht abzuschaffen. Ein verfassungsmäßig verankertes Gesetz, das Babys, die in den USA geboren werden, automatisch die amerikanische Staatsbürgerschaft zuerkennt. Für Trump ist das eine herbe Niederlage, denn nach seiner Meinung wird diese Regelung von illegalen Einwanderern und Asylsuchenden ausgenutzt.
1: Jungen Fans war er vor allem als Gellert Grindelwald im 7. Harry-Potter-Film bekannt, der älteren Generation als Nazi-General Vogel in Indiana Jones und der letzte Kreuzzug. Der britische Schauspieler Michael Byrne ist tot. Wie britische Medien berichten, starb der 82-Jährige bereits am 20. Juni in seiner Heimatstadt London. Zur Todesursache wurde nichts bekannt.
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1: Ich bin Joshua Heise. In Berlin geht es heute heiß her. Die Spitzen von Union und SPD wollen ihr Reformpaket finalisieren. Die Eckpunkte: Steuerentlastungen für kleine und mittlere Unternehmen, Arbeitsmarktreformen, Rente, Gesundheit und Pflege. Bevor beraten wird, ist aber noch NATO-Generalsekretär Rütte zu Gast in der Kabinettssitzung. Hier wird es wohl um die Verteidigung gehen. Altkanzlerin Merkel hat ihr offizielles Porträt für die Galerie im Kanzleramt vorgestellt. Das Gemälde eines deutsch-französischen Künstlers wurde zunächst im Berliner Bode-Museum enthüllt und soll im Oktober als Leihgabe ins Kanzleramt kommen. Das Bild zeigt Merkel im Stehen mit blauem Blazer vor goldbraunem Hintergrund. Der US Supreme Court hat entschieden, dass Bundesstaaten Transmädchen und Frauen vom Frauen- und Mädchensport ausschließen dürfen. Begründet wurde das mit Sicherheit und fairem Wettbewerb. Ein Richter verwies auf körperliche Unterschiede zwischen Männern und Frauen. US-Präsident Trump begrüßte das Urteil als großen Sieg. Bleibt Julian Nagelsmann Fußball-Bundestrainer? Die Entscheidung darüber wird der DFB wohl erst nach der Rückkehr des Teams nach Deutschland verkünden. DFB-Präsident Neuendorf:
2: In den kommenden Tagen, haben wir deswegen besprochen, werden wir uns zusammensetzen. Wir werden gemeinsam darüber sprechen, warum es uns nicht